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1: Ich bin Melissa Steuri. Guten Morgen. Russland hat die Stadt Kramatorsk in der Ostukraine angegriffen. Die ukrainischen Behörden melden ein Todesopfer und mindestens 15 Verletzte. Die Stadt wurde 8-mal aus der Luft angegriffen, mutmaßlich mit Gleitbomben. Dabei geriet unter anderem ein Wohnblock in Brand. Kramatorsk liegt nahe der Front. Die Behörden riefen die Bevölkerung daher auf, die Stadt zu verlassen und in weniger gefährliche Gebiete der Ukraine umzuziehen. Die USA verhängen neue Zölle auf Drohnen und auf Bauteile für Drohnen. Das hat das Weiße Haus verkündet. Für Drohnen ab einer bestimmten Größe oder für solche, die besonders sicherheitsrelevant seien, soll künftig ein Zoll von 100% gelten. Für Drohnen und Bauteile aus der EU und unter anderem auch aus der Schweiz sollen 15% Zoll fällig werden. In der Straße von Hormuz sind zwei Schiffe aus den Vereinigten Arabischen Emiraten angegriffen worden. Es handle sich um Schiffe des staatlichen Ölkonzerns ADNOC. Die Vereinigten Arabischen Emirate machen den Iran für den Angriff verantwortlich und sprechen von einem Akt der Piraterie. Der Schiffsverkehr in der wirtschaftlich wichtigen Meerenge von Hormuz ist seit Kriegsausbruch Ende Februar praktisch zum Erliegen gekommen. Die Schweizer Stabhochspringerin Angelika Moser ist erneut Europameisterin. An der Leichtathletik-EM in Birmingham hat die 28-jährige Zürcherin eine Höhe von 4,80 Meter im ersten Versuch übersprungen und damit alle übertroffen. Für die Schweiz ist es an dieser EM die zweite Goldmedaille und die dritte insgesamt. Vier Schweizer Fußballclubs waren am Abend europäisch im Einsatz und alle vier haben sich für die nächste Runde qualifiziert. Thun steht in den Playoffs für die Europa League trotz einer 2:3 Niederlage im Rückspiel bei Víkingur Reykjavík in Island. Lugano, St. Gallen und Sion stehen in den Playoffs für die Conference League. St. Gallen gewinnt das Rückspiel gegen Sheriff Tiraspol aus Moldau 5:1. Lugano reicht auf den Färöerinseln gegen Runavík ein 2:2 und Sion schlägt den FC Noah aus Armenien mit 2:1.

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1: Heute wird es noch mal richtig sonnig und heiß. In den Alpen gibt es am Nachmittag aber immer mehr Quellwolken und es sind Hitzegewitter möglich. Am Morgen haben wir bis zu 20, später bis zu 35 Grad.
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1: Auf der Strasse ist es ruhig, heute gute und sichere Fahrt.

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1: Morgen, ja, selbstverständlich, die gehen vor der Arbeit noch schnell das Badtüchli irgendwie Badifau im Vertrauen legen, für dass wir den Platz haben im Feierabend. Also, mit dem Bein sind wir schon bereits im Wochenende. Gut zu wachen und einen glücklichen Start in den Tag.
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1: Kommt vom René Goscinny, kennen wir alle zusammen. Er im Zusammenhang natürlich mit Asterix und Obelix ist ja der begnadete Comedy-Zeichner. Und er hat einmal gesagt, ich mag es, Dinge zu parodieren, sie so zu sehen, wie sie sind, mit dem kleinen Unterschied, der sie lustig macht. Diese kleine Verschiebung ist die Parodie.
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1: Nächste Woche startet wieder die Hirsebrei-Fahrt in Zürich. Von Zürich auf Straßburg. Grossartige Sachen mit viel Geschichte. Über 570 Jahre alt ist das Ganze. Und darum reden wir darüber, weil es so eine richtig schöne Zürich-Geschichte ist. Wir reden mit jemandem, der das Ganze mithilft organisieren. Nächste Woche geht es also wieder los, der Traditionsanlass. Dann haben wir Karin Haug als Morgenmensch zum letzten Mal. Sie hat Stiftung Wunderlampe vor 25 Jahren gegründet und auch zum letzten Mal auf Besuch unter Guy Landolt und erzählt aus seinem Buch «Schlagfertig».

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1: Ich bin Mary Milanovic. Guten Morgen. Stabhochspringerin Angelika Moser ist Europameisterin. Die Zürcherin überquerte gestern Abend als einzige Athletin die Höhe von 4,80 Meter. Damit verteidigt Moser an der Leichtathletik-EM in Birmingham erfolgreich ihren Titel von Rom. Sie sei sehr glücklich, sagt sie nach dem Sieg bei SRF.
2: Es war ein super Wettkampf. Viel mehr kann ich gar nicht sagen. Also ich bin mega zufrieden, wie es gelaufen ist. Vor allem, ich habe gar nie bei mir in den zweiten Versuch gegangen. Und von dem her, wirklich super Wettkampf. Ich bin mega happy, den Titel zu verteidigen. Und ja, macht mega, mega Spass.
1: Für die 28-Jährige ist es bereits die 6. Medaille an internationalen Titelkämpfen. Der Kanton Glarus dreht der Landwirtschaft wegen der anhaltenden Trockenheit den Wasserhahn ab. Um die Gewässer vor dem kompletten Austrocknen zu schützen, verhängt der Kanton ein Wasserentnahmeverbot aus allen Oberflächengewässern, wie er mitteilt. Vom Verbot ausgenommen ist lediglich die Entnahme mit Gießkannen und Eimern. Die USA verhängen neue Zölle auf Drohnen und Bauteile für Drohnen. Das hat das Weiße Haus verkündet. Für Drohnen ab einer bestimmten Größe oder für solche, die besonders sicherheitsrelevant seien, soll künftig ein Zoll von 100% gelten. Für Drohnen und Bauteile aus der EU und unter anderem auch aus der Schweiz sollen 15% Zoll fällig werden. Die Dürre dürfte der Schweizer Landwirtschaft höhere Schäden zufügen als der Hitzesommer 2003. Das befürchtet Bauernpräsident Markus Ritter im Interview mit dem Online-Portal Schweiz heute. Damals wurden die Verluste auf bis zu 500 Millionen Franken geschätzt. Besonders betroffen seien Kartoffeln, Zuckerrüben und Mais. Ritter rechnet deshalb auch mit steigenden Preisen für einzelne Lebensmittel. In einem Restaurant eines Einkaufszentrums nahe der ägyptischen Hauptstadt Kairo hat es eine Explosion gegeben. Danach hat es gebrannt. Dabei sind laut dem ägyptischen Gesundheitsministerium 3 Menschen ums Leben gekommen. 17 weitere wurden verletzt. Die Feuerwehr evakuierte das Einkaufszentrum und brachte das Feuer unter Kontrolle. Wie es dazu kam, wird noch untersucht. Der FC Thun steht in den Playoffs für die Europa League, trotz einer 2:3 Niederlage im Rückspiel bei Víkingur Reykjavík in Island. Lugano, St. Gallen und Sion stehen in den Playoffs für die Conference League. St. Gallen gewinnt das Rückspiel gegen Sheriff Tiraspol aus Moldau 5:1. Lugano reicht auf den Färöerinseln gegen Runavík ein 2:2 und Sion schlägt den FC Noah aus Armenien mit 2:1.
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1: Guten Morgen, Peter Wick.
2: Guten Morgen, Marc. Hallo miteinander. Der heutige Freitag, der ist weiterhin sonnig und es wird auch heute wieder sehr heiß. Die Temperaturen gehen darauf bis 35 bis 36 Grad. Also nochmals sonnig. Und das mit ganz viel Sonnenstrahlen. Am Nachmittag und am Abend hat es über den Bergen ein paar Quellwolken. Aber nur ganz vereinzelt kann es dort ein Hitzegewitter geben, sonst bleibt es gewitterfrei.
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1: Auf der A1 Nordring Zürich-Bern Richtung St. Gallen zwischen Limmataler Kreuz und A4 Gubristunnel. Dort stocken es wegen Verkehrsüberlastung. Sonst haben wir noch nicht größere Staus hier im Sendegebiet. Wir wünschen eine gute und sichere Fahrt.

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1: 4 ab 6 Freitag, der 14. August, letzter Ferientag für die Schülerinnen und Schüler. Und ab nächste Woche dann wieder viel Erholung für die Eltern, weil die Schülerinnen und Schüler ja wieder in der Schule sind. Also wir wünschen einen ganz schönen letzten Schulferientag für alle die haben und einen guten Start am Montag. Und allen anderen einfach ganz, ganz einen guten Start am Freitag. Schon bald haben wir Wochenende.
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0: Dani, was hast du uns zum Wochenabschluss mitgebracht?
2: Es ist unglaublich, was ich in meinen Ferien alles erlebe. Jetzt bin ich in New Orleans, wo einfach alles zusammenkommt, was ich liebe. Also typisch ja für eine Hafenstadt, wo ja die ganze Welt mal vorbeikommt. Ja, da gibt es Jazz, Soul, Pop, Rhythm and Blues. Und alles zusammen gibt «I Need You» von John Batiste.

John Batist, Team Dani. Ich komme mit Camerad. Der singt beim Song «Be Mine» über den gefährlichen Moment, wo aus einem lockeren Flirt plötzlich mehr wird. Und man sich fragt, geht es eigentlich einem anderen genauso wie mir? Das Spannende, der Team Camerad, den kennt man nicht nur aus dem Songwriting. Er erzählt in einem Interview, dass er genau so einen Moment selber auch schon erlebt hat, vor rund 11 Jahren. Und offenbar hat er damals die richtigen Fragen gestellt. Mit der Frau, die er damals geflirtet hat und eben so ein bisschen mehr ist daraus geworden. Das ist heute seine Frau, bis heute ist er mit ihr zusammen. Seine Empfehlung darum, nicht weglaufen, sondern ansprechen. Be mine, Cam.

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0: Sommersong am 18. ab 6. am Freitag 14. August.
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0: John Baptiste, Team Dani, Roger, Toti, Catalina, Markus, Tom, Hans, Chris, Sarah und Didi hat nicht ganz gelangt. Das war relativ eine knappe Sache. Am heutigen Morgen tun wir ins Fächchen zurück. Spielen wir dann sicher ein anderes Mal. Danke vielmals für die Stimme. Karin, Isabella, Conny, Eliane, Bernhard, Peter, Jasmin, James, Sylvie, Benno, Christoph, Catherine und Barbara Kamratz. Be mine.

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10: Ich bin Mary Milanovic. Guten Morgen. Die Dürre dürfte der Schweizer Landwirtschaft höhere Schäden zufügen als der Hitzesommer 2003. Das befürchtet Bauernpräsident Markus Ritter im Interview mit dem Online-Portal Schweiz heute. Damals wurden die Verluste auf bis zu 500 Millionen Franken geschätzt. Besonders betroffen seien Kartoffeln, Zuckerrüben und Mais. Ritter rechnet deshalb auch mit steigenden Preisen für einzelne Lebensmittel. In Lettland ist in den vergangenen Stunden der Luftalarm losgegangen. Dies, weil eine Drohne in den lettischen Luftraum eingedrungen war. Ein Kampfjet eines NATO-Partnerstaats habe die Drohne abgeschossen, teilt das lettische Militär auf der Plattform X mit. Woher die Drohne stammt, ist nicht klar. Die Armee vermutet aber eine ukrainische Drohne, die von Russland abgewehrt wurde. Stabhochspringerin Angelika Moser ist Europameisterin. Die Zürcherin überquerte gestern Abend als einzige Athletin die Höhe von 4,80 Meter. Im ganzen Wettkampf hatte Moser keinen einzigen Fehlversuch. Damit verteidigt sie an der Leichtathletik-EM in Birmingham erfolgreich ihren Titel von Rom. Für die 28-Jährige ist es bereits die 6. Medaille an internationalen Titelkämpfen. Der FC Thun steht in den Playoffs für die Europa League, trotz einer 2:3 Niederlage im Rückspiel bei Víkingur Reykjavík in Island. Lugano, St. Gallen und Sion stehen in den Playoffs für die Conference League. St. Gallen gewinnt das Rückspiel gegen Sheriff Tiraspol aus Moldau 5:1. Lugano reicht auf den Färöerinseln gegen Runavík ein 2:2 und Sion schlägt den FC Noah aus Armenien mit 2:1.
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11: Sonnig, der heutige Freitag am Nachmittag über den Bergen, der Quellwolken, aber nur vereinzelt da, das ein oder andere Hitzegewitter in den Bergen. Bei uns haben wir jetzt 15 bis 18 Grad. Fenster aufreißen, noch ein bisschen frische Luft reinlassen. Am Nachmittag gibt es dann heisse 35 bis 36 Grad.
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11: Auf der A1-Bahn Richtung Zürich auf der Höhe Megenwil. Dort haben wir Gefahr von Gegenständen auf der Fahrbahn. Eine Radabdeckung liegt dort. Sonst noch auf der A1-Bahn Richtung St. Gallen zwischen Dietig und dem Gubristunnel stocken. Und auf allen anderen Strecken doch ordentlich Verkehr. Aber die ganz grossen Staus, die bleiben noch draussen.
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11: 3:30 Uhr für die Schülerinnen und Schüler. Letzten Ferientag, Freitag, 14. August. Geniessen den noch in vollen Zügen. Wir haben grossartige Musik parat zum Wachwerden. Und wir haben noch einen Guy Landolt auf Besuch. Der wunderbare Zürcher Comedian, der über seinen Schicksalsschlag, den Schlaganfall, ein Buch geschrieben hat.
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0: Shirley and Company, Shame. 6:36 am Freitag, 14. August. Wir haben die ganze Woche mit dem Zürcher Comedian Guy Landolt über sein Buch «Schlagfertig» dürfen reden. Dort erzählt er von seinem Schicksalsschlag, der alles verändert hat. Vor 10 Jahren hatte er einen Schlaganfall gehabt und seither seinen Job als Comedian nicht mehr können erledigen, nicht mehr machen können, seine Leidenschaft nicht mehr können, da nachvollziehen. Guy, der Weg zurück zum Punkt, wo du heute bist, der ist ja extrem langweilig und intensiv gewesen. Du hast in die Reha müssen. Wie ist das da gewesen?
1: Also für mich war es sehr anstrengend, weil sie dich extrem fordern, von Anfang an. Weil du machst am Anfang die größten Fortschritte. Und da ist wirklich, am Anfang ist es gegangen, die ersten paar Tage nachher ist wirklich mein Terminkalender voll gewesen. Also von morgen um 8 Uhr bis am Abend um 5 Uhr. In der Physio, Ergo, Logopädie, einfach so Kochkurs, ganz schräge Sachen. Aber es hat mir alles extrem geholfen.
0: Ist das eine gute Zeit? Den Umständen entsprechend?
1: Ich kann es gar nicht sagen, ob gut oder nicht. Es war einfach anstrengend, extrem anstrengend. Aber ich habe extrem viel profitiert von dieser Zeit.
0: Nein, hast du mit einem Programm wieder zurück auf die Bühne wollen? Hast du das Experiment müssen abbrechen, weil es einfach zu anstrengend war, Comedy auf einer Bühne machen? Das Experiment gibt es nicht mehr. Ist das für immer?
1: Vielleicht versuche ich es wieder mal. Mal schauen, ob es hier besser funktioniert hat. Eben, ich will es herausfinden, wenn ich für mein Buch Lesungen habe. Obwohl Lesung ist etwas ganz anderes. Da kann ich sitzen. Das macht extrem viel aus, ob ich sitze oder stehe. Und ich kann ablesen. Muss nicht auswendig lernen.
0: Aber das ist natürlich ein wichtiger Punkt. Yeah. Ist der Humor, deine Art von Humor, ist die anders geworden durch den Schlaganfall?
1: Ich weiß gar nicht. Ich kann es nicht sagen. Das muss die Außenwelt beurteilen, aber ich glaube es nicht. Mittlerweile ist es etwa gleich wie vorher.
0: Die ganz eindrückliche Geschichte kann man nachlesen im Buch «Schlagfertig». Das Buch erscheint im September. Infos gibt es auf guylandolt.ch.

0: Umberto Tazzi, Gloria, ein bald Viertel von Sydney, soll noch erinnern an Campingplatzferien in Italien.
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0: Letzter Ferientag, lieber Peter Wick, guten Morgen.
2: Hoi Marc, guten Morgen.
0: Und dann pfeift er wieder ein anderes Vögel, hat man mir oben gesagt.
3: Ja.
0: Hat nichts genützt, aber man hat es.
2: Ja, immerhin. Bist du
0: immerhin. Gescheiterte Persönlichkeit. Peter, wie sieht es aus dem heutigen letzten Ferientag?
2: Gut, das ist, also gut, ich meine, ich darf da immer das ein bisschen angemacht. Nein, aber ich denke jetzt mal, für die, die Ferien haben und den letzten Ferientag noch mal so richtig eine heisse Geschichte, nicht jetzt, jetzt ist es noch angenehm, Hallau zum Beispiel hat 13 Grad aktuell, da kann man ein Fenster gut aufmachen, oder auch im Pfäffiken 14 Grad, aber in der Stadt schon 20 Grad, auf Mütliberg und auch auf Hörnli oben schon 23 Grad, also es wird schon recht eine warme Angelegenheit sein, speziell in leichter Höhenlage. Am Nachmittag geht es dann heiß, wirklich sehr heiß zu und her, 35 bis 36 Grad. Nochmal ein Hitzetag, ein Wüstentag, wenn man so will. Ja, wüstenhaft ist auch die Landschaft, abbrennt, nein, nicht abbrennt, verbrennt, so von der Sonne, wäre ein bisschen hart, ehrlich gesagt. Aber wenn wir so schauen, die Wiesen sind überall braun und die brauchen unbedingt den Regen, der kommt heute nicht. Es gibt auch in den Bergen nur ganz selten ein Hitzegewitter, also es bleibt trocken.
0: Wie geht es weiter zum Wochenende? Das schmeckt ein bisschen nach einer Wetteränderung.
2: Ja, es gibt schon eine gewisse Änderung. Morgen merkt man schon mal, dass es am Vormittag schon ein paar Wolkenfelder hat. Insgesamt nicht mehr der stahlblaue Himmel. Es wird so ein Mix aus Sonne und eben diesen Wolken, die durchziehen. Aber es ist immer noch freundlich oder eben trocken. Und einmal heiss, die Temperaturen gehen darauf bis auf 33 bis 34 Grad. Vielleicht leicht angefürchtet. Das heisst, es fühlt sich ein bisschen schwüler an. Gegen den späten Nachmittag, Abend in den Bergen, vielleicht dann Flachland am Abend und in der Nacht auf den Sonntag mal irgendwo ein Gewitter, der durchzieht, das erste Gewitter. Und der Sonntag selber, der ist dann ein bisschen wechselhafter. Es gibt einen Mix aus ein bisschen Sonne, aber auch Wolken. Schon morgen irgendwo ein gutes Regen oder ein Gewitter und verbreitet, da gibt es ein Gewitter im Laufe vom Nachmittag und vom Abend. Dort doch überall mal nass, Blitz und Donner und kräftige Windböen. Also da geht es ein bisschen tüchtiger zu und her. Und eben der Regen, der kommt dann langsam. Die Temperatur aber am Sonntag klebrig, so zwischen 27 und 29 Grad, bevor es dann am Montag Vormittag auch wieder verbreitet regnet. Also der Schulstart, dann sieht man Kinder mit den Bällerinen dann umeinander laufen, wenn sie den ersten Schultag machen.
0: Und hoffentlich gut sichtbare Bällerinenfarben. Weißt du, wie wir früher gell? Gell.
2: Die Gelen, ja genau. Ich habe eine Pinks.
0: Nein, jetzt im Ernst.
2: Ja, ehrlich.
0: Ja, du hast keine einfache Kindheit gehabt, ich sehe das. Ja.

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5: Ich bin Mary Milanovic. Guten Morgen. Stabhochspringerin Angelika Moser ist Europameisterin. Die Zürcherin überquerte gestern Abend als einzige Athletin die Höhe von 4,80 Meter. Damit verteidigt Moser an der Leichtathletik-EM in Birmingham erfolgreich ihren Titel von Rom. Sie sei sehr glücklich, sagt sie nach dem Sieg bei SRF.
6: Es war ein super Wettkampf. Viel mehr kann ich gar nicht sagen. Also ich bin mega zufrieden, wie es gelaufen ist. Vor allem, ich habe gar nie bei mir in den zweiten Versuch gegangen. Und von dem her, wirklich ein super Wettkampf. Ich bin mega happy, den Titel zu verteidigen. Und ja, macht mega, mega Spass.
5: Für die 28-Jährige ist es bereits die 6. Medaille an internationalen Titelkämpfen. Der Kanton Glarus dreht der Landwirtschaft wegen der anhaltenden Trockenheit den Wasserhahn ab. Um die Gewässer vor dem kompletten Austrocknen zu schützen, verhängt der Kanton ein Wasserentnahmeverbot aus allen Oberflächengewässern, wie er mitteilt. Vom Verbot ausgenommen ist lediglich die Entnahme mit Gießkannen und Eimern. Die USA verhängen neue Zölle auf Drohnen und Bauteile für Drohnen. Das hat das Weiße Haus verkündet. Für Drohnen ab einer bestimmten Größe oder für solche, die besonders sicherheitsrelevant seien, soll künftig ein Zoll von 100% gelten. Für Drohnen und Bauteile aus der EU und unter anderem auch aus der Schweiz sollen 15% Zoll fällig werden. Die Dürre dürfte der Schweizer Landwirtschaft höhere Schäden zufügen als der Hitzesommer 2003. Das befürchtet Bauernpräsident Markus Ritter im Interview mit dem Online-Portal Schweiz heute. Damals wurden die Verluste auf bis zu 500 Millionen Franken geschätzt. Besonders betroffen seien Kartoffeln, Zuckerrüben und Mais. Ritter rechnet deshalb auch mit steigenden Preisen für einzelne Lebensmittel. In einem Restaurant eines Einkaufszentrums nahe der ägyptischen Hauptstadt Kairo hat es eine Explosion gegeben. Danach hat es gebrannt. Dabei sind laut dem ägyptischen Gesundheitsministerium 3 Menschen ums Leben gekommen. 17 weitere wurden verletzt. Die Feuerwehr evakuierte das Einkaufszentrum und brachte das Feuer unter Kontrolle. Wie es dazu kam, wird noch untersucht. Der FC Thun steht in den Playoffs für die Europa League, trotz einer 2:3 Niederlage im Rückspiel bei Víkingur Reykjavík in Island. Lugano, St. Gallen und Sion stehen in den Playoffs für die Conference League. St. Gallen gewinnt das Rückspiel gegen Sheriff Tiraspol aus Moldau 5:1. Lugano reicht auf den Färöerinseln gegen Runavík ein 2:2 und Sion schlägt den FC Noah aus Armenien mit 2:1.
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7: Schlussstand Dow Jones gestern Abend 53.840 Punkte, das Plus von 0,13%. Der Nikkei in Tokio, der steht auf 68.584 Punkte, ein Plus von 0,40%. Der US-Dollar, der kostet 81,35 und der Euro 93,88.
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7: Morgen, Peter Wick.
8: Hoi, Marc, guten Morgen miteinander. Nochmal geniessen wir einen blauen Himmel und viele Sonnenstrahlen, wobei geniessen natürlich immer so ein zweischneidiges Schwert ist, weil es ja extrem trocken ist. Und auch heute wieder extrem heiß wird. Die Temperaturen gehen drauf bis auf 35 bis 36 Grad. Also, Schweizer ist angesagt. Hitzegewitter gibt es, wenn überhaupt, nur gerade in den Bergen, an den Alpen. Sonst ist das Gewitter frei und morgen auch.

0: Am Samstag ist es nochmal heiss, Temperaturen dort 33 bis 34 Grad. Gegen den Abend in den Bergen, später im Flachland, örtlich einzelne Gewitter.
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2: Jetzt ist etwas passiert im Morgenverkehr. Einiges los auf der Straße, auf der A1 Bern Richtung St. Gallen. Zwischen Dietikon und dem Gubristuhl stockt es. Verzweigung Zürich-Ost Richtung Letten. Zwischen Schöneichtunnel und Milchbucktunnel. Da braucht es Geduld. Chur Richtung Basel. Zwischen Urdorf Nord und dem Limmataler Kreuz heisst es anstehen. Dann Verzweigung Zürich-Süd Richtung Wiedeken. Zwischen Brunau und Wiedeken staut es. Und A14 Luzern Richtung Zug. Zwischen Gisikon Rot und der Verzweigung Rüttihof. Und da heisst es Geduld.

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1: 5 ab 7, einen guten Freitag, wir haben den 14. August. Vor etwa 570 Jahren sind Zürcher hier auf dem Wasserweg nach Straßburg gefahren mit einem Topf Hirse auf dem Boot. Und man hat gesagt, als er in Straßburg ankam, die waren so schnell, war er immer noch warm gewesen. Man hatte ein Militärbündnis mit Straßburg. Dazu mal hat sich gegenseitig geholfen und musste möglichst schnell vor Ort sein, falls etwas wäre. Und das feiert man alle 10 Jahre. Die Hirsenbreifahrt. Nächsten Mittwoch ist es wieder so weit. Was da dahinter steckt, das klären wir in dieser Halbstunde. Echte Zürich-Geschichte hier bei uns in der Morgenshow. Schön, dass ihr eingeschaltet.
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0: das Rockset am 9. ab 7. Freitag, 14. August. Alle 10 Jahre fahren Hilsebrei-Fahrerinnen und Fahrer auf dem Wasser von Zürich nach Straßburg. Die Fahrt erinnert an die legendären Fahrten von den Zürcher Schiffer und Bogenschützen von 1456 und 1576. Man hatte dann ein Militärbündnis mit Straßburg und hat sich auf dem Wasserweg gegenseitig geholfen. Nächste Woche ist es wieder soweit. Die Hilsebrei-Fahrt 2026 steht am Mittwoch auf dem Programm. Geht los dann und dann bis am Samstag. Am Telefon habe ich Severin Flüger vom OK. Herr Flüger, vor 570 Jahren sind Zürcher mit einem Topf Hirse nach Straßburg gefahren. Was wollten sie beweisen?
1: Ja, die Hirsebrei-Fahrer wollten hier beweisen, dass Zürich jederzeit und sehr schnell den Straßburger zu Hilfe kommen kann. Das war eine Zeit, in der halt in ganz Europa immer wieder Kriege ausgebrochen sind, kriegerische Viren gewesen sind. Auch eine Zeit, in der sich die Eidgenossenschaft in der Schweiz etablieren konnte und so ein bisschen den Grundstein für unsere heutige Schweiz legen. Und da ist das ein wichtiges Militärbündnis gewesen, wo man hat müssen können, reagieren und auch schnell liefern. Das war jetzt schon zu viel gewesen, oder?
0: Nein, das war super gewesen. Super gewesen. Gut. Angeblich war der Hirsebrei nach mehr als 200 Kilometern bei der Ankunft noch warm gewesen. Kann das wirklich stimmen?
1: Ja, das hat sicher gestimmt. Wie alle Mythen und Sagen hat er das sicher gestimmt. Man kann sich schon vorstellen, sie haben dort natürlich pressiert. Das war 22 Stunden Fahrt gewesen, alles der Fluss durchab, immer schön mit der Strömung und immer schön gerudert. Und wenn der richtig heiß war, wo man abgefüllt hat, ist er wahrscheinlich schon noch warm gewesen, wo man angekommen ist.
0: Nächste Woche wird das wieder mal gefeiert. Das Bündnis von damals, all 10 Jahre, nächste Woche ist es wieder soweit. Heute braucht ihr für die Strecke 5 Tage statt 20 Stunden wie damals. Warum lässt man sich 2026 mehr Zeit als 1456?
1: Ja, es ist ein bisschen egoistisch. Wir möchten es ein bisschen geniessen, die Fahrt. Das ist es. Wir möchten nicht zu fest jubeln. Und das andere ist eine rein technische Sache. Wir haben heute 17 Elektrizitätswerke oder Schwellen auf dem Weg, allein auf der Limmat und auf der Aare. Und dann nachher auf dem Rhein auch sehr viel gewerblicher Verkehr mit Schleusen etc. Und das braucht Zeit. Und insbesondere bei diesen Elektrizitätswerken müssen wir das Schiff aus dem Wasser rausnehmen, wieder ins Wasser rein tun. Sofern es ein Wasser hat. Aber das braucht Zeit. Und das haben natürlich unsere Vorfahren nicht gehabt. Die haben unbegradigten geraden Fluss gehabt, der einfach durchabgeströmt ist und sind darum schneller gewesen wie wir.
0: Sofern es Wasser hat, gutes Stichwort, Hirsebrei-Fahrt, die geht nächstes Mittwoch los. Was die tiefen Pegelstände für einen Einfluss haben, das besprechen wir mit dem Severin Flüger gerade nach zwei Songs.

0: 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Alle 10 Jahre fahren Hirspray-Fahrerinnen und Fahrer auf dem Wasser von Zürich nach Strasbourg. Die Fahrt erinnert an die legendären Fahrten von den Zürcher Schiffer und Bogenschützen von 1456 und 1576. Und nächste Woche ist es wieder so weit, 10 Jahre schon wieder durch. Die Hirspray-Fahrt 2026 startet am Mittwoch und geht bis am Samstag. Und am Telefon haben wir den Severin Flüger vom OK. Herr Flüger, man hört viel über tiefe Wasserpegel wegen der Trockenheit. Wie gross ist das Problem für die Hirspray-Fahrt?
1: Das ist ein Riesenproblem für uns. Also der Fluss ist zwar an den meisten Stellen schon schiffbar und die Fahrrinne genug breit, aber es gibt Stellen, wo halt das Wasser dann doch zu wenig tief ist oder halt auch Steine sind, die dann nachher eine Gefahr könnten darstellen für uns und unser Schiff. Und dann das zweite große Problem ist, dass sich der Fluss halt doch weit zurückgezogen hat. Und wenn sie in der Mitte Wasser hat, ist das schön, aber wir müssen auch am Rand können sein, zum Schiff einsetzen oder zum Passagier ein- und aussteigen lassen. Und wenn es für das dann halt zu wenig Wasser hat, dann können wir nicht fahren. Und es ist jetzt das ja leider so bei dieser Austragung, dass wir viel werden im Bus zurücklegen und Schiff von der Firma Planzer aus dem Lastwagen genommen werden und dann eben uns hertransportiert.
0: Aber eine Abfahrt in Zürich steht nichts im Weg. Am Mittwoch geht es los. Es muss bis dorthin noch klappen, für das ihr ruhig schlafen könnt.
1: Ja, wir sind gut organisiert. Wir schlafen schon ziemlich gut. Natürlich sind dort und da kleine Sachen. Abmeldungen und Anmeldungen, dort noch eine Friktion. Aber das Größte ist schon eigentlich, das Größte Thema ist schon wenige Wasser, aber das bekommen wir in den Griff.
0: Danke vielmals, Severin Flüger. Nächsten Mittwoch geht es also los. Zürich, Baden, Laufenburg, Rheinfelden, Basel, Breisach, Straßburg und Infos gibt es auf hirsebreifahrt.ch.

0: Im Doppelpunkt an dem Sonntag am 11. und in der Wiederholung am 6. der Philipp Engel, er ist Chefredakteur von der deutschen Zeitung «Jüdische Allgemeine». Für alle, die wissen wollen, warum er in die Schweiz gezogen ist und wie er die Zukunft von Israel und von Deutschland sieht.
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1: Es ist 7:30 Uhr. 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
6: Ich bin Mary Milanovic. Guten Morgen. Die Dürre dürfte der Schweizer Landwirtschaft höhere Schäden zufügen als der Hitzesommer 2003. Das befürchtet Bauernpräsident Markus Ritter im Interview mit dem Online-Portal Schweiz heute. Damals wurden die Verluste auf bis zu 500 Millionen Franken geschätzt. Besonders betroffen seien Kartoffeln, Zuckerrüben und Mais. Ritter rechnet deshalb auch mit steigenden Preisen für einzelne Lebensmittel. In Lettland ist in den vergangenen Stunden der Luftalarm losgegangen. Dies, weil eine Drohne in den lettischen Luftraum eingedrungen war. Ein Kampfjet eines NATO-Partnerstaats habe die Drohne abgeschossen, teilt das lettische Militär auf der Plattform X mit. Woher die Drohne stammt, ist nicht klar. Die Armee vermutet aber eine ukrainische Drohne, die von Russland abgewehrt wurde. Alle jungen italienischen Opfer, die nach dem Brand in Tramontana und Silvester in Mailand behandelt wurden, haben das Spital verlassen können. Die letzte der 12 Patientinnen verließ gestern ein Verbrennungszentrum in Mailand. Alle jungen Patienten seien damit nach Hause zurückgekehrt, berichtet die italienische Nachrichtenagentur ANSA. Stabhochspringerin Angelika Moser ist Europameisterin. Die Zürcherin überquerte gestern Abend als einzige Athletin die Höhe von 4,80 Meter. Im ganzen Wettkampf hatte Moser keinen einzigen Fehlversuch. Damit verteidigt sie an der Leichtathletik-EM in Birmingham erfolgreich ihren Titel von Rom. Für die 28-Jährige ist es bereits die 6. Medaille an internationalen Titelkämpfen.
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7: Zum letzten Ferientag für die Schülerinnen und Schüler. Noch ist es richtig sonnig und heiß. Heute Nachmittag gibt es 35 bis 36 Grad. Quellwolken einzig über den Bergen und auch dort nur vereinzelt ein oder andere Hitzegewitter. Jetzt im Moment um die 18 Grad kann man noch gut durchlüften. Und wenn wir schon ein bisschen auf morgen schauen, morgen Samstag, der ziemlich sonnig am Nachmittag über den Bergen vereinzelt Regen und Gewitter. Ein Risiko, das ein bisschen steigt. Am Abend auch im Flachland. Lokal gewitterige Regengüsse durchaus möglich. Morgen 35 bis 36 Grad.
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7: Stockholm stauen tut es im Moment auf folgenden Strecken auf der A1-Bahn Richtung St. Gallen zwischen Dietika und dem Gubristunnel. Verzweigung Zürich-Ost Richtung Letten zwischen Schöneichtunnel und Milchbucktunnel. Westringchur Richtung Basel zwischen Urdorf Nord und dem Limmataler Kreuz. Verzweigung Zürich Süd Richtung Wiedike zwischen Brunau und Wiedike. Dann Zürich Richtung Altdorf zwischen Brunnen und A2 Altdorf. Dort haben wir Stau wegen Verkehrsüberlastung, Zeitverlust von etwa 30 Minuten auf mehreren Abschnitten. Und Luzern Richtung Zug zwischen Gisikonroth und der Verzweigung Lütihof. Da braucht es ebenfalls noch Geduld.
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7: Karin Halk ist unser Morgenmensch. Sie hat vor 25 Jahren die Stiftung Wunder. Taschenlampe gegründet, die Kinder und Jugendliche mit schweren Krankheiten oder Beeinträchtigungen Momente schenkt, die sie nie mehr werden vergessen. Zum Wochenabschluss noch eine Schaltung zu in wenigen Augenblicken.
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0: Party am Freitag, 14. August. Guten Morgen.
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0: Über 3500 Herzenswünsche hat sie schon erfüllen für Kinder und Jugendliche mit schweren Krankheiten oder Beeinträchtigungen. Vor 25 Jahren hat Karin Haug die Stiftung Wunderlampe gegründet und ist diese Woche unser Morgenmensch gewesen. Guten Morgen, Karin.
2: Ja, guten Morgen miteinander.
0: So 25 Jahre Wunderlampe, das ist ja auch eine Lebensschule. Du kannst uns mittlerweile sagen, über was lohnt es sich im Leben wirklich, sich zu freuen?
2: Gesundheit ist das Wichtigste. Und der Umgang miteinander, innerhalb von der Familie und mit Freunden. Und sich auf das fokussieren, was uns wirklich glücklich macht. Und die kleinen Momente achtsam wahrnehmen, das ist ein warmer Kaffee am Morgen, der erste Sonnenstrahl auf der Haut oder ein gutes Buch lesen und das ganz bewusst wahrnehmen.
0: Hat die Arbeit mit der Wunderlampe deine Sicht auf das Glück verändert im Verlauf der Zeit?
2: Ja, ich weiss heute, dass Glück oft in den ganz kleinen Momenten liegt, nämlich in der Zeit, in der Nähe und vor allem in den gemeinsamen Erinnerungen.
0: Was wünschst du dir persönlich für die nächsten 25 Jahre? 25 Jahre haben wir jetzt mal geschafft. Das ist eine lange Zeit, soll aber noch weitergehen.
2: Ja, ich wünsche mir, dass das noch weitergeht. Und ich freue mich, wenn Stiftung Wunderlampe weiterhin Herzenswünsche erfüllen kann und viel Freude den betroffenen Kindern und ihren Familien schenken. Heute, morgen und hoffentlich noch in den nächsten 25 Jahren.
0: Und das haben wir noch gar nicht erwähnt. Ich meine, die Stiftung Wunderlampe, die kann man unterstützen. Die sind auch auf Spenden angewiesen. Wie macht man das am besten?
2: Ja, könnt mal schauen auf unsere Homepage www.wunderlampe.ch. Dort findet ihr Geschichten, Wünsche, die wir erfüllen, die wir rapportieren. Und jede helfende Hand und jeder Spendenfranken, nicht gross oder klein, hilft uns.
0: Es war eine sehr interessante, spannende, berührende Woche. Ich möchte jetzt unseren Hörerinnen und Hörern heute Morgen noch einen Gedanken dürftest mitgeben. Welcher wäre das?
2: Ich denke, ein paar, aber ich mache es kurz. Positive Gedanken und positive Erlebnisse, die steigern unsere Energie und sie tragen zu unserer Lebensfreude bei. Ob man in einer schwierigen Situation ist oder auch nicht, es ist immer hilfreich und auch wichtig. Und letztlich ist es ein Kreislauf zwischen Freude und Glück und ebenfalls eben auch Gesundheit. Darum, jeden Moment soll man nutzen, um glücklich zu sein und Freude zu haben. Denn jeder Moment zählt und er kommt nicht mehr zurück.
0: Danke vielmals für die Woche, Karin. Und weiterhin alles Gute mit der Stiftung Wunderlampe.
2: Danke vielmal, Marc.
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1: Was für ein Ferienabschluss, lieber Peter. Der heutige Freitag, der gibt noch einmal alles.
2: Ja, Endspurt von diesen Hitzetagen, wenn man so will. Die Temperaturen gehen darauf. Heute im Laufe des Tages bis auf 35 bis 36 Grad. Das ist schon extrem heiß. Auch für die Jahreszeit. Also, da wird noch mal richtig geschwitzt und die Sonne scheint. Jetzt am Vormittag von einem uneingeschränkt blauen Himmel. Am Nachmittag hat es sich da und dort ein paar wenige Wülchen und über den Bergen ein paar Quellwülchen. Die sind aber absolut harmlos. Es gibt höchstens in den Hochalpen ein paar einzelne Hitzegewitter, sonst ist es gewitterfrei. Und wie gesagt, noch mal sehr, sehr, sehr heiß.
1: Wie geht es denn weiter? Das Wochenende und der Wochenstart, wo wir alle wieder in die Schule müssen.
2: Ja, genau. In die Lebensschule vor allem. es ist so, dass wir am Samstag einen Mix haben aus Sonne und ein paar Wolkenfelder mehr als auch schon. Es ist aber noch sehr freundlich und es wird noch mal recht heiß. Die Temperaturen gehen drauf bis auf 33 bis 34 Grad. Im Laufe des Nachmittags, am späteren Nachmittag und gegen den Abend in den Bergen, vielleicht später, dann auch im Flachland, einzelne Gewitter. Das ist nicht ganz ausgeschlossen. Also es wird nicht mehr ganz so stabil sein und das merkt man dann auch am Sonntag. Am Sonntag haben wir so einen Mix aus ein Sonne, aber eben auch dickere Wolken, örtlich schon gut Regen am Vormittag, am Nachmittag verbreitete Regengüsse und Gewitter. Also da muss man auch damit rechnen, dass man den Regenschirm auspacken muss. Und es ist auch gut, dass der Regen nochmal kommt, das ist ja gar nicht so schlecht. Und die Temperaturen, die sind typisch unangenehm, so zwischen 27 und 30 Grad.

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1: Ich bin Mary Milanovic. Guten Morgen. SP-Nationalrätin Jacqueline Badran droht mit einer Volksinitiative gegen ausländische Investoren auf dem Schweizer Immobilienmarkt. Für sie ist das ein Hauptgrund für die steigenden Mieten. Badran will deshalb die sogenannte Lex Koller verschärfen, damit Ausländer weniger einfach Schweizer Immobilien kaufen können, berichtet der Blick. Bevor Badran die Volksinitiative startet, soll das Parlament eine Chance erhalten, heißt es. Kommende Woche ist ein SVP-Vorstoß mit ähnlichen Forderungen traktandiert. Trotz des geplanten UKW-Comebacks sollen Schweizer Straßentunnel vorerst nicht wieder mit der Radiotechnik ausgerüstet werden. Laut dem Bundesamt für Straßen würde dies einen hohen zweistelligen Millionenbetrag kosten, berichtet SRF. Mitte-Nationalrat Philipp Kutter kritisiert den Entscheid und will sich aus Sicherheitsgründen für eine Rückkehr von UKW in den Tunnel einsetzen. In Horgen ist gestern Abend eine Fußgängerin angefahren und dabei tödlich verletzt worden. Ein 81-jähriger Autofahrer kollidierte im Bereich eines Fußgängerstreifens mit der 78-jährigen Frau. Die Fußgängerin wurde zu Boden geschleudert und erlitt schwerste Verletzungen, teilt die Kantonspolizei mit. Sie wurde ins Spital gebracht, wo sie in der Nacht gestorben ist. Eine Pflegerin muss sich heute vor dem Bezirksgericht Tietikon wegen Diebstahls verantworten. Die 48-Jährige soll systematisch ältere Menschen bestohlen haben. Neben Bargeld und Schmuck klaute die Pflegerin auch zahlreiche Modelleisenbahnen und Modellautos, heißt es in der Anklage. Der Gesamtwert der gestohlenen Gegenstände soll mindestens 66.000 Franken betragen. Die Angeklagte ist geständig. Die Staatsanwaltschaft fordert eine bedingte Freiheitsstrafe von 1,5 Jahren und einen Landesverweis. Alle jungen italienischen Opfer, die nach dem Brand in Tramontana an Silvester in Mailand behandelt wurden, haben das Spital verlassen können. Die letzte der 12 Patientinnen verließ gestern nach 224 Tagen Behandlung ein Verbrennungszentrum in Mailand. Alle jungen Patienten seien damit nach Hause zurückgekehrt, berichtet die italienische Nachrichtenagentur ANSA. Ihre Behandlung habe insgesamt mehr als 50 Eingriffe und mindestens 30 Verbandswechsel für jeden Jugendlichen erfordert. Der FC Thun steht in den Playoffs für die Europa League, trotz einer 2:3 Niederlage im Rückspiel bei Víkingur Reykjavík in Island. Lugano, St. Gallen und Sion stehen in den Playoffs für die Conference League. St. Gallen gewinnt das Rückspiel gegen Sheriff Tiraspol aus Moldau 5:1. Lugano reicht auf den Färöerinseln gegen Runavík ein 2:2 und Sion schlägt den FC Noah aus Armenien mit 2:1.
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2: Der Nikkei kurz vor Schluss auf 68.679 Punkte, ein Plus von 0,54%. Der US-Dollar der kostet 81,35 und der Euro 93,87.
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2: Morgen, Peter Wick.
3: Hoi Marc, guten Morgen miteinander. Es ist heute ein sonniger und heißer Tag. Aktuell Temperaturen angenehm. Nochmal die Fenster aufreißen, so zwischen 16 und 20 Grad. Am Nachmittag geht es darauf bis auf sehr heisse 35 bis 36 Grad. Und dazu scheint vielfach die Sonne ohne grosse Wolken. In den Bergen hat es ein paar Quellwolken entstehen, aber nur ganz vereinzelt gibt es dort ein paar Hitzegewitter. Sonst ist Gewitter frei. Morgen am Samstag ein Mix aus Sonne und Wolken. Gegen den Abend in den Bergen, später im Flachland vereinzelt Gewitter. Temperaturen morgen typisch heisse 33 bis 34 Grad.
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2: Auf der A3 Westring Basel Richtung Chur zwischen Urdorf Süd und Zürich Weststocken. Westring Chur Richtung Basel zwischen Urdorf Nord und dem Limmataler Kreuz. Verzweigung Zürich Süd Richtung Wiedike, da zwischen Brunau und Wiedike Verkehrsüberlastung. Richtung Altdorf zwischen Brunnen und A2 Altdorf. Dort haben wir Stau wegen Verkehrsüberlastung. Und

Zeitverlust von etwa 30 Minuten. Und auf der A14 Luzern Richtung Zug zwischen der Verzweigung Rotsee und der Verzweigung Rütihof, dort haben wir Stau auf mehreren Abschnitten.

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1: Schon wieder eine Goldmedaille an der Leichtathletik-Europameisterschaft in Birmingham. Da über das reden wir dann um 20 ab. Es ist 5 ab 8, Freitag, 14. August.
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2: Ja, und der Song von heute war schon ein Welthit, wo der Felix Jähn noch lange nicht geboren worden ist. Ain't Nobody stammt ursprünglich ja von Rufus und Chaka Khan aus dem Jahr 1983. Mehr als 30 Jahre später hat der Felix Jähn die britische Sängerin Jasmine Thompson entdeckt über ihre Coverversion, wo sie mit 13 von dem Song Ain't Nobody im Internet aufgeladen hat. Der Felix Jähn hat daraus 2015 eine Tropical House-Version gemacht und damit wieder ein internationaler Hit gelandet. In der Schweiz hat sich der Song 46 Wochen lang in den Charts gehalten. Zwei Generationen, ein Klassiker. Felix Jähn featuring Jasmine Thompson, Ain't Nobody.

0: 20 ab 8, Angelika Moser. Sie gewinnt zwei Jahre nach ihrem Triumph in Rom wieder EM-Gold im Stabhochsprung.
1: Angelika Moser, die 4,80. Yes!
2: Yes!
1: Angelika Moser schafft die 4,80, setzt sich alleine an die Spitze dieses Wettkampfs.
0: Die 28-Jährige überspringt in Birmingham als einzige Athletin die 4,80 und ist im SRF-Interview nach dem Wettkampf restlos zufrieden.
3: Nein, es war ein super Wettkampf. Viel mehr kann ich gar nicht sagen. Also, ich bin mega zufrieden, wie es gelaufen ist. Vor allem, ich habe gar nie bei mir in den zweiten Versuch gegeben. Und von dem her, wirklich super Wettkampf. Ich bin mega happy, den Titel zu verteidigen. Und ja, macht mega, mega Spass.
0: Happy natürlich auch der Trainer, der Adrian Rothenbühler.
4: Ja, also jetzt schon in den letzten zwei Wochen war es sehr, sehr souverän im Training. Es hat sich alles in die richtige Richtung entwickelt. Ich liebe Konstanz, Kontinuität, das liebe ich und das hat sie gezeigt. Und dann kommt auch so ein Wettkampf zustande, einfach aus einer absoluten Sicherheit raus können springen, nicht müssen zu zweifeln. Saubere Stabwechsel hergebracht, am Schluss auf dem Paris-Stab gewesen. Also das ist gelöst worden heute. Wirklich ein unglaublich souveräner Auftritt von der Angelika.
0: Heute aus Schweizer Sicht interessanter Siebenkampf von der Frauen mit der Annik Kählin und dem Abend um 5:30 11:200 Meter Finale von den Männern mit dem William Reis und dem Timothée Momentaler.

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6: Schön sonnig und heiß. Auch heute am Freitag. Temperaturen gehen bis auf 36 Grad. Praktisch wolkenloser Himmel. Wir haben richtige Berge. Wir haben ein paar Quellwolken, aber auch dort nur vereinzelt Hitzegewitter. Morgen am Samstag, ziemlich sonnig am Nachmittag. Über den Bergen steigendes Regen- und Gewitterrisiko. Und morgen gibt es noch einmal 36 Grad.
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6: Schauen wir auf die Strasse, da hat sich einiges ein bisschen gelichtet. Also wahnsinnig viel ist nicht mehr los auf der A4 Zürich Richtung Altdorf zwischen Brunnen und der A2 Altdorf. Dort haben wir noch Stau und einen Zeitverlust von 30 Minuten. Und auf der A14 Luzern Richtung Zug zwischen der Verzweigung Rotzee und der Verzweigung Rüttihof. Dort auch noch Stau. Bei uns im Sendegebiet haben wir keine grösseren Staus mehr. Ab und zu noch ein bisschen stocken, aber das überleben wir locker. Halbe Nacht ist es.
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6: Und heute das letzte Mal Guy Landolt, der Zürcher Comedian, der wunderbar, der einen Schlaganfall hatte vor 10 Jahren, der sein Leben total auf den Kopf gestellt hat. Darüber hat er ein Buch geschrieben, es heisst «Schlagfertig» und er hat es diese Woche exklusiv hier auf Radio 1 vorgestellt, heute zum letzten Mal.
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0: Morgen um 20 vor 9 Uhr. Wir haben die ganze Woche mit dem Zürcher Comedian Guy Landolt über sein Buch «Schlagfertig» dürfen reden. Dort erzählt er von seinem Schicksalsschlag, der alles verändert hat. Vor 10 Jahren hatte er einen Schlaganfall und kann seither seinen Job als Comedian nicht mehr machen. Guy, der Weg zurück zum Punkt, wo du heute bist, der war ja extrem langweilig und intensiv gewesen. Du hast in die Reha müssen nach dem Schlaganfall. Wie war das gewesen?
1: Also für mich ist es sehr anstrengend, weil sie dich extrem fordern, von Anfang an. Weil du machst am Anfang die größten Fortschritte. Und da ist wirklich, am Anfang ist es gegangen, die ersten paar Tage mache ich wirklich mit Terminkalender voll gewesen. Also von morgen um 8 Uhr bis am Abend um 5 Uhr etwa. Immer Physio, Ergo, Logopädie, einfach so Kochkurs, ganz schräge Sachen. Aber es hat mir alles extrem geholfen.
0: Ist das eine gute Zeit, den Umständen entsprechend?
1: Ich kann es gar nicht sagen, ob gut oder nicht. Es war einfach extrem anstrengend. Aber ich habe extrem viel profitiert von dieser Zeit.
0: Comedy machen auf einer Bühne, das Experiment hast du ja abgebrochen. Ist das ein Abbruch für immer?
1: Vielleicht versuche ich es wieder mal. Mal schauen, ob es hier besser funktioniert. Eben, ich will es herausfinden, wenn ich für mein Buch Lesungen habe. Obwohl Lesung ist etwas ganz anderes. Da kann ich sitzen und so. Das macht extrem viel aus, so wie ich sitze und stehe. Und ich kann ablesen. Muss man nicht auswendig lernen.
0: Aber das ist natürlich ein wichtiger Punkt. Yeah. Ist der Humor, dein Humor, deine Art von Humor, ist die anders geworden durch den Schlaganfall?
1: Ich weiß gar nicht. Ich kann es nicht sagen. Das muss die Auswelt beurteilen, aber ich glaube es nicht. Mittlerweile ist es etwa gleich wie vorher.
0: Die ganze eindrückliche Geschichte kann man nachlesen im Buch «Schlagfertig». Das erscheint im September und Infos gibt es auf guylandolt.ch.

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0: Initiative gegen ausländische Investoren auf dem Schweizer Immobilienmarkt. Für sie ist das ein Hauptgrund für die steigenden Mieten. Badran will deshalb die sogenannte Lex Koller verschärfen, damit Ausländer weniger einfach Schweizer Immobilien kaufen können, berichtet der Blick. Bevor Badran die Volksinitiative startet, soll das Parlament eine Chance erhalten, heißt es. Kommende Woche ist ein SVP-Vorstoß mit ähnlichen Forderungen traktandiert. Trotz des geplanten UKW-Comebacks sollen Schweizer Straßentunnel vorerst nicht wieder mit der Radiotechnik ausgerüstet werden. Laut dem Bundesamt für Straßen würde dies einen hohen zweistelligen Millionenbetrag kosten, berichtet SRF. Mitte-Nationalrat Philipp Kutter kritisiert den Entscheid und will sich aus Sicherheitsgründen für eine Rückkehr von UKW in den Tunneln einsetzen. Eine Pflegerin muss sich heute vor dem Bezirksgericht Tietikon wegen Diebstahls verantworten. Die 48-Jährige soll systematisch ältere Menschen bestohlen haben. Neben Bargeld und Schmuck klaute die Pflegerin auch zahlreiche Modelleisenbahnen und Modellautos, heißt es in der Anklage. Der Gesamtwert der gestohlenen Gegenstände soll mindestens 66.000 Franken betragen. Die Angeklagte ist geständig. Die Staatsanwaltschaft fordert eine bedingte Freiheitsstrafe von 1,5 Jahren und einen Landesverweis. Alle jungen italienischen Opfer, die nach dem Brand in Tramontana an Silvester in Mailand behandelt wurden, haben das Spital verlassen können. Die letzte der 12 Patientinnen verließ gestern nach 224 Tagen Behandlung ein Verbrennungszentrum in Mailand. Alle jungen Patienten seien damit nach Hause zurückgekehrt, berichtet die italienische Nachrichtenagentur ANSA. Ihre Behandlung habe insgesamt mehr als 50 Eingriffe und mindestens 30 Verbandswechsel für jeden Jugendlichen erfordert. Der Waldbrand westlich der deutschen Stadt Köln kommt immer näher an Siedlungen ran. Laut Medienberichten brennt inzwischen eine Fläche von 35 Fußballfeldern. 1.800 Menschen wurden vorsorglich in Sicherheit gebracht. Im Verlauf des Tages dürften es aber noch mehr sein, da der Wind die Flammen antreibt. Der Waldbrand bei Köln ist gestern Nachmittag ausgebrochen. Die Feuerwehr kämpft auch mit Hilfe von Helikoptern dagegen an.
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2: Sehr sonnig heute, sehr heiß heute. Temperaturen bis 36 Grad. Über den Bergen gibt es im Nachmittag Quellwolken, aber auch dann vereinzelt Hitzegewitter. Dazu kaum Wind, also ziemlich üppigen Abschluss von der Sommerferien.
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2: Auf der A3 Westring Basel Richtung Chur zwischen Urdorf Nord und Zürich West, dort stockert es wegen Verkehrsbelastung.

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1: 4 ab 9, ganz guten Freitag mit der Morgenshow. Ike und Tina Turner, ein schwieriges Kapitel von der Musikgeschichte, die beiden zusammen, aber grossartige Musik haben sie gemacht. River Deep, Mountain High, einer von den ganz grossen Songs von diesem Duo. Wie es dazu kam, ist die Geschichte hinter diesem Song, gibt es bei uns am 20. ab in den Popsplits.
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1: Phil Spector will den perfekten Popsong produzieren und zählt zu den erfolgreichsten Producern im Musikgeschäft, als er 1966 unbedingt mit einer schwarzen Sängerin ein Album aufnehmen will. Ihr Mann lässt sich vertraglich zusichern, dass auch er auf der Platte genannt wird. Schließlich sind die beiden als Duo ein Riesen-Act. Doch zu hören ist er auf Spectors Produktion nicht. Laut Vertrag muss er sich sogar vom Studio fernhalten. Phil Spector ist seit Anfang der 60er Jahre bekannt für seine aufwendigen Musikproduktionen. Diese Wall of Sound kommt auch diesmal zum Einsatz. 2 Dutzend Session-Musiker drängen sich im Studio. Immer mehr Instrumente schichtet Spector übereinander. Gitarren, Streicher, Bläser, mehrere Schlagzeuge, Background-Sänger, alles wird vermischt zu einem bombastischen Sound. Seine Sängerin treibt Spector mit seinem Perfektionismus bis zur Erschöpfung. Tagelang singt sie immer wieder ihre Zeilen für das Titelstück des Albums. Ich musste das bestimmt 500.000 Mal singen, erinnert sie sich später. Ich war so verschwitzt, dass ich mein Shirt auszog und nur mit einem BH bekleidet weitersang. Offenbar hat das Singen im BH einen Effekt auf ihre Stimme. Diesmal ist Phil Spector zufrieden. Ganze $22.000 kostete die Aufnahme für seinen perfekten Popsong. Doch der Song floppt in den USA gnadenlos. Tief enttäuscht löst Phil Spector kurz darauf seine Plattenfirma auf und produziert erst 4 Jahre später wieder für die Beatles. Der Song von Ike und Tina Turner gilt heute als Meisterwerk und wird häufig zu den besten Songs aller Zeiten gezählt. River Deep, Mountain High.

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4: Viel Sonne am heutigen Freitag und wir erwarten heisse 36 Grad.
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4: Auf der A3 Westring Zürich Basel Richtung Chur zwischen Urdorf Süd und Zürich West. Dort stocken es noch auf der A14 Luzern Richtung Zug zwischen Gisikon Rot und der Verzweigung Rütihof. Auch da haben wir noch Stocken. Gute und sichere Fahrt.
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0: 20 vor 10 am Freitag, 14. August.
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0: All 10 Jahre gibt es die Hirsebreifahrt. Da wird einem alten Militärbündnis gedenkt, das vor 570 Jahren angefangen hat. Und darum fahren ab nächsten Mittwoch Hirsebreifahrerinnen und Fahrer von Zürich nach Straßburg auf dem Wasser. Und das ist bei den aktuellen Pegelständen das Problem, sagt der Severin Pflüger vom OK.
2: Das ist ein Riesenproblem für uns. Also, der Fluss ist zwar an den meisten Stellen schon schiffbar und die Fahrt ist nicht genug breit, aber es gibt Stellen, wo halt das Wasser dann doch zu wenig tief ist oder halt auch Steine sind, die dann nachher eine Gefahr könnten darstellen für uns und unser Schiff. Und dann das zweite grosse Problem ist, dass sich der Fluss halt doch weit zurückgezogen hat. Und wenn sie in der Mitte Wasser hat, ist das schön, aber wir müssen auch am Rand können sitzen, um das Schiff einsetzen oder zum Passagier ein- und aussteigen lassen. Und wenn sie das dann halt zu wenig Wasser hat, dann können wir nicht fahren. Und es ist jetzt das ja leider so bei dieser Austragung, dass wir viel werden im Bus zurücklegen und Schiff von der Firma Planzer auf den Lastwagen genommen werden und dann eben uns hertransportiert.
0: Und wir haben Angelika Moser gefeiert und ihren Europameistertitel im Stabhochsprung.
3: Nein, es war ein super Wettkampf. Viel mehr kann ich gar nicht sagen. Also ich bin mega zufrieden, wie es gelaufen ist. Vor allem, ich habe gar nie bei mir in den zweiten Versuch gegangen und von dem her wirklich super Wettkampf. Ich bin mega happy, den Titel zu verteidigen und ja, macht mega, mega Spass.
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0: Ab der 10 übernimmt Linda Gewehrde. Guten Tag, Linda.
1: Guten Morgen, Marc.
0: Was gibt's bei dir?
1: Ja, also, zum einen Mal feiern wir heute den 60. Geburtstag von einer Bond-Girl. Dann sagt uns der Rolf Martin, warum das Spazieren eben doch auch sehr gesund ist. Und wir reden mit Expertinnen und Experten über das Wasser. Ist ja neben der Hitze das grosse Thema im Moment. Wie viel Wasser hat die Schweiz wirklich noch? Sind wir noch ein Wasserschloss? Wann könnte es brenzlig werden? Das alles klären wir in dieser Sendung.
0: Danke vielmals. Linda übernimmt ab der 10. Wir hören uns nächste Woche wieder bei der Margie Ecki. Schönen Tag.

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3: Ich bin Mary Milanovic. Stimmen aus der Wissenschaft und Politik kritisieren die Wasserstrategie des Bundes. Angesichts der anhaltenden Trockenheit arbeitet der Bund aktuell an einer neuen Strategie für den Umgang mit Wasser. Jedoch würden verlässliche Daten

0: kollidierte im Bereich eines Fußgängerstreifens mit der 78-jährigen Frau. Die Fußgängerin wurde zu Boden geschleudert und erlitt schwerste Verletzungen, teilt die Kantonspolizei mit. Sie wurde ins Spital gebracht, wo sie in der Nacht gestorben ist. Nach der Sonnenfinsternis haben die Google-Suchanfragen zu Netzhautverletzungen deutlich zugenommen. Insgesamt haben die Suchanfragen zu Netzhaut im Vergleich zur Vorwoche um über 250% zugenommen. In der Schweiz gibt es bislang keine Hinweise auf eine Häufung tatsächlicher Augenschäden, berichtet das Online-Portal Watson. In Spanien meldeten Notfallstationen dagegen mehr Konsultationen, schwere Fälle blieben aber selten. Fachleute warnen, dass Netzhautschäden oft schmerzlos sind und teilweise erst Tage später bemerkt werden. Der Waldbrand westlich der deutschen Stadt Köln kommt immer näher an Siedlungen ran. Laut Medienberichten brennt inzwischen eine Fläche von 35 Fußballfeldern. 1.800 Menschen wurden vorsorglich in Sicherheit gebracht. Im Verlauf des Tages dürften es aber noch mehr sein, da der Wind die Flammen antreibt. Der Waldbrand bei Köln ist gestern Nachmittag ausgebrochen. Die Feuerwehr kämpft auch mit Hilfe von Helikoptern dagegen an.
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2: Wir haben am heutigen Freitag wieder sehr sonniges Wetter. Es gibt heute am Nachmittag über den Bergen ein paar Quellwolken, aber nur dort vereinzelte Hitze, Gewitter. Immerhin war es ein bisschen frischer gewesen heute Morgen, angenehm. Mit 15 bis 18 Grad sind wir in den Tag hineingestartet. Es wird aber dann richtig kochend heiß auf heute Nachmittag. In Zürich, Winterthur und Schaffhausen gibt es 35 bis sogar 36 Grad.
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2: Wir haben noch ganz ein bisschen Morgenverkehr. Das heisst, auf gewissen Strecken nach wie vor stockend, aber am allermeisten Geduld braucht es definitiv auf der Achsenstrasse. Und zwar vom Gotthard her Richtung Luzern zwischen Altdorf und Beckeried ist nämlich gesperrt in beiden Richtungen. Es hat dort einen Unfall gegeben. Für Reisende aus dem Raum Zürich oder auch von Basel her wird empfohlen, dass man via A13 San Bernardino fährt. Von Chiasso her Richtung Gotthard zwischen Quinto und Airolo hat es jetzt 2 Kilometer Stau, man verliert 20 Minuten. Und Gotthard Richtung Luzern zwischen Erstfeld und Altdorf, dort wegen dem Stau jetzt schon ein Zeitverlust von 40 Minuten. Allen unterwegs eine gute Fahrt.
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2: Fit und sportlich starten wir natürlich wieder in den Freitag. Wir gehen in Richtung Wochenende, aber nicht mit wahnsinnigen Fitnessübungen, auch nicht rennend, sondern spazierend. Ist Spazieren, also gehen, laufen gehen, ist das wirklich Sport? Ist das gut oder nicht? Da kann uns der Rolf Martin, unser Radio 1 Fitness-Experte, alle Antworten dazu liefern. Wir hören ihn nach ganz viel guter Musik. Und da kann ich jetzt gerade sagen, was definitiv gesund ist, ist Tanzen. Das wissen wir. Ist nicht nur gut für den Körper, sondern auch für die Seele. Und bei diesem Song kann man das gerade machen. Lambada Foka Oma macht den Anfang. Schön sind Sie mit Radio 1 unterwegs. In richtig Freitagmittag. Ab jetzt am Mikrofon begleitet Linda Gwerder.

A3 Zürich Richtung Chur zwischen Mühlehorn und Murg. Aufpassen in beiden Richtungen, es kommt Ihnen ein Falschfahrer entgegen. Also ja, nicht überholen. Betrifft A3 Zürich Richtung Chur zwischen Mühlehorn und Murg. Aufpassen in beiden Richtungen, es kommt Ihnen ein Falschfahrer entgegen.

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1: Heute rede ich mit unserem Radio 1 Fitness-Experte über etwas, das ich extrem gerne mache, nämlich Laufen. Also nicht Rennen, sondern wirklich einfach spazieren. Rolf Martin, warum ist das so gesund?
2: Gehen, spazieren, laufen im Sinn, also Schweizer Mundart, ist eigentlich das sicherste und das natürlichste und auch schonendste für Bewegungsmittel oder Möglichkeit. Man muss sich bewusst sein, dass Gehen eigentlich am wenigsten den Körper belastet, aber gleich mit der Zeit sehr viel Energie verbraucht, weil Bewegung über den ganzen Körper stattfindet.
1: Aber gleich gibt es ja viele, die finden, das ist mir zu wenig, ich will rennen, ein bisschen zügiger. Was sind denn die Schattenseiten vom Joggen?
2: Das gerade Rennen ist ja etwas, das in der Natur eigentlich nur aus zwei Gründen betrieben wird. Natur meine ich natürlich sämtliche Säugetiere. Die rennen in der Regel für die Flucht oder für die Jagd. Und der Mensch ist das einzige Säugetier auf dem Planet, das rennt zum Vergnügen. Was dann auch zum Teil recht negative Folgen kann haben, wie zum Beispiel, dass Knie an einer höheren Belastung ausgesetzt sind und natürlich die Arthrose, der degenerative Prozess natürlich auch schneller stattfindet und man so die Gelenke dann viel schneller abbaut haben.
1: Also dann ist das eine Empfehlung für alle, die nicht gerade auf der Flucht sind, gönnt go laufen. Aber ist denn das nicht zu wenig Training?
2: Nein, gar nicht, weil Gehen, wenn wir jetzt Walking auch noch dazu nehmen, das ist auch eine Form des Gehens, einfach ein bisschen zügiger. Und das ist so, dass dort Kniegelenk zum Beispiel sogar an einem regenerativen Prozess entsprechen. Das heisst, sie werden sogar wieder aufgebaut. Also wer jetzt zum Beispiel Arthrose hat oder schon Probleme mit den Knie, Gehen ist ein ganz natürlicher Prozess, wo dann schlussendlich über den Stoffwechsel sich das Kniegelenk wieder kann regenerieren. Dann ist es durch die Bewegung der Nerven natürlich, haben wir den ganzen Körper in Bewegung. Wir brauchen Energie. Ich nehme jetzt den Wandern auch dazu als mögliche Variante. Und wir sind ja das Volk der Wanderer. Dann ist das also überhaupt nicht zu wenig oder zu wenig nachhaltig, für das man das nicht müsste regelmässig betreiben.
1: Also wenn man es regelmässig macht, ist man eigentlich schon sehr gut unterwegs, oder?
2: Sehr gut. Was ich damit sagen will, ist, es braucht nicht den wahnsinnigen Sportgeist, für dass man das Gefühl hat, man bleibe gesund. Mhm. Man könnte auch mal einen Gang abschalten und einfach sagen, ich gehe jetzt ein bisschen spazieren. Und das bringt dann schlussendlich eben auch etwas. Dass man überhaupt etwas macht, ist wichtig. Und wenn das dazu beiträgt, jetzt, dass die Leute mehr spazieren oder gehen wandern, dann hat das schon einen sehr grossen Nutzen gehabt.
1: Sehr gut. Besten Dank für die Infos. Radio 1 Fitness-Experte Rolf Martin.

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5: Heute ist es noch einfach nur sonnig. Es hat nur wenige Quellwolken im Verlauf des Tages über den Bergen. Es kann dort ganz vereinzelt mal für ein Hitzegewitter langen. Und dazu ist es heute kochend heiß. Es geht darauf auf 35 bis 36 Grad. Wenn wir jetzt da mal noch ein bisschen weiter voraus schauen, wir sind ja immer auf der Suche nach Regen oder nach Niederschlag allgemein, da haben wir zum Beispiel morgen Samstag am Nachmittag ein ansteigendes Regenguss- und Gewitterrisiko. Zuerst in den Bergen, später örtlich auch im Flachland. Und auch am Sonntag im Verlauf des Nachmittags ist mit Regen zu rechnen, genauso am Montag. Und dort steht dann das erste Mal das Wort weniger Sonne. Also von dem her, es könnte sich in den nächsten paar Tagen über das Wochenende ein bisschen entspannen.
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5: Es braucht im Moment viel Geduld, beziehungsweise am besten fahren Sie eine andere Strecke, wenn es irgendwie noch möglich ist, A2 Gotthard Richtung Luzern zwischen Altdorf und Beckerie. Die ist nämlich gesperrt in beiden Richtungen. Dort bei der Achsenstrasse hat es einen Unfall gegeben. Es gibt darum eine Umleitung, am besten für Reisende Richtung Süden wird empfohlen, via A13 San Bernardino zu fahren. Und von Chiasso Richtung Gotthard zwischen Quinto und Airolo hat es 3 Kilometer Stau, das heisst 30 Minuten Zeitverlust.
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0: Eagles, Love Will Keep Us Alive. Wir haben jetzt ein Glied 10 vor 11 am Freitagvormittag.
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0: Ob man im Alter an Demenz erkrankt oder nicht, das kann man nicht wirklich beeinflussen oder zumindest nicht zu 100%. Mittlerweile sind Forschende aber überzeugt davon, dass der Lebensstil eine extrem grosse Rolle spielt, wie gross das Risiko ist, dass man Alzheimer bekommt. Mit einem Volk, das in der Natur von Bolivien lebt, hat man das während Jahren untersucht. Im bolivischen Amazonasgebiet leben nämlich Zimane. Sie ernähren sich von Fisch hauptsächlich, Reis, Kochbananen und auch Fleisch. Sie sind immer draussen, sie arbeiten in der Natur und sie haben ein technikfreies Leben. Eine Studie zeigt, bei ihnen werden erstaunlich wenig Demenzfälle festgestellt. Forschende vermuten, dass Bewegung, kaum verarbeitete Lebensmittel und der Alltag in der Natur eine Rolle für das gesunde Alter spielen könnte. Bei den Zimane sind nur gerade 1,5% der über 65-Jährigen von Demenz betroffen. Zum Vergleich, in den USA zum Beispiel sind es über 11%. Auch wenn es noch kein Hilfsmittel oder Heilmittel für Demenz oder ein Medikament, wo man es zu 100% verhindern kann, gibt, immerhin hat man mit einem gesunden Lebensstil gute Chancen, um das Risiko an Alzheimer zu erkranken, zu minimieren.

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10: Ich bin Mary Milanovic. In der Schweiz weiß niemand, wann uns das Wasser ausgehen könnte und wer tatsächlich wie viel Wasser verbraucht. Dani Glua.
11: Und das sei extrem gefährlich, sagt der Wasserforscher Klaus Lanz beim Newsportal Watson. Weil es nicht regnet, leben wir im Moment von den Grundwasservorräten. Und die sind nicht unendlich. Wie viel Grundwasser effektiv rum ist, können wir zwar beziffern, das mache ich aber niemand. Und das müsse sich ändern, sagt der Klaus Lanz. Der Bund müsse eine Gesetzesgrundlage dazu schaffen. Und dort müsse auch noch festgelegt werden, wer Priorität hat, wenn das Wasser knapp wird. Also zum Beispiel, wie viel Trinkwasser soll die Landwirtschaft dürfen brauchen? Oder wenn muss die Industrie Wasser sparen? Und was ist mit den Atomkraftwerken oder den Datenzentren?
10: In Winterthur Wülflingen hat ein Brand gestern Abend massiven Schaden verursacht. Ein Auto in einer Tiefgarage geriet in Brand, teilt die Kantonspolizei mit. Mehrere Mehrfamilienhäuser mussten evakuiert werden.

0: Finsternis haben die Google-Suchanfragen zu Netzhautverletzungen deutlich zugenommen. Insgesamt haben die Suchanfragen zu Netzhaut im Vergleich zur Vorwoche um über 250% zugenommen. In der Schweiz gibt es bislang keine Hinweise auf eine Häufung tatsächlicher Augenschäden, berichtet das Online-Portal Watson. In Spanien meldeten Notfallstationen dagegen mehr Konsultationen, schwere Fälle blieben aber selten. Fachleute warnen, dass Netzhautschäden oft schmerzlos sind und teilweise erst Tage später bemerkt werden. Julian von Moos wechselt innerhalb der Fußball-Super League den Verein. Der 25-jährige Stürmer wechselt von Servette zu den Grasshoppers. Von Moos stand 2 Jahre bei den Genfern unter Vertrag. In der vergangenen Saison spielte er auf Leihbasis für den FC Luzern.
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2: Es geht heute am Nachmittag mit sehr viel Sonne weiter. Es ist dazu auch heiss. In den Alpen gibt es Quellwolken, aber nur vereinzelt dort Hitze. Gewitter. Wir messen heute 35, örtlich sogar 36 Grad. Dann morgen am Samstag gibt es auch ziemlich viel Sonne. Auf den Nachmittag dann vor allem über den Bergen. Es steigen das Regenguss- und Gewitterrisiko. Gegen den Abend. Morgen kann es aber örtlich auch mal im Flachland für einen gewitterigen Gutsch Regen langen. Morgen am Nachmittag gibt es Temperaturen von 33 Grad.
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2: Für alle die, wo da 2 vom Gotthard her in Richtung Luzern unterwegs sind. Es gibt dort zwischen Altdorf und Beckeried eine Sperrung, und zwar in beiden Richtungen. Es hat einen Unfall gegeben bei der Achsenstrasse, darum dort eine Umleitung gibt es via Achsenstrasse. Also für alle Reisenden Richtung Süden wird empfohlen, die A13 San Bernardino zu benutzen. Dann haben wir von Chiasso Richtung Gotthard zwischen Quinto und Airolo noch 4 Kilometer Stau, 40 Minuten Zeitverlust Richtung Süden, 1 Kilometer. Das heisst, dort verliert man ungefähr 10 Minuten. Dann vom Gotthard her Richtung Luzern zwischen Amsteg und Altdorf. Aufgrund von dieser Sperrung hat es natürlich einen Stau gegeben, und dort ist der Zeitverlust 1 Stunde und 20 Minuten. In den übrigen Regionen von unserem Sendegebiet hat es ein paar Verkehrsüberlastungen. Das heisst, teilweise kommen sie nur stockend für sich. Ich wünsche allen eine gute Fahrt.
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2: In der kommenden halben Stunde feiern wir einen 60. Geburtstag von einer wunderbaren Schauspielerin. Sie hat einiges erreicht im Laufe ihrer Karriere, auch sogar einzigartige Sachen. Und ganz ehrlich, wenn man jetzt sie anschaut, würde man nicht denken, dass sie 60 ist. Mehr dazu gibt es nach ganz viel guter Musik. 4 am Stück sind parat. Schön sind Sie mit Radio 1 unterwegs in Richtung Freitagmittag. Am Mikrofon ist Linda Gwerder.
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Freitagmittag, 20.11 Uhr, der Michael Jackson, Smooth Criminal. Und jetzt kommen wir zu einem Geburtskind. Sie war die Catwoman, hat die Sekretärin von Fred Feuerstein gespielt oder die elektrisierende Storm bei X-Men. Aber natürlich ist sie auch sehr bekannt für ihre sexy Bond-Girl-Rolle aus «Stirb an einem anderen Tag». In noch ganz vielen anderen Filmen hat sie grossartige Rollen besetzt und ist mittlerweile auch Regisseurin. 2025 ist sie sogar als Jurymitglied bei dem Filmfestspiel in Cannes ausgewählt worden. Halle Berry, die erste afroamerikanische Frau, die im Jahr 2002 einen Oscar als beste Hauptdarstellerin bekommen hat. Sie feiert heute einen runden Geburtstag. Happy Birthday zum 60. Halle Berry. Und da hören wir jetzt gerade den Titelsong, den Bond-Song zu «Stirb an einem anderen Tag».

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5: Natürlich weiterhin sonnig. Heute am Nachmittag, da wird sich nichts ändern. Dazu an heiß über den Alpen gibt es Quellwolken, aber nur dort vereinzelt Hitze, Gewitter. Wir haben heute in Zürich-Bülach und Winterthur heisse 35, örtlich sogar 36 Grad. Dann morgen am Samstag auch noch einmal ziemlich sonnig. Auf morgen Nachmittag gibt es vor allem über den Bergen ein steigendes Regenguss- und Gewitterrisiko. Es kann morgen gegen den Abend dann vielleicht örtlich auch mal im Flachland kurz gewittern. Morgen Nachmittag gibt es Temperaturen von 33 Grad.
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5: Da wird viel Geduld abverlangt von all denen, die vom Süden her Richtung Norden fahren wollen, vom Gotthard Richtung Luzern, zwischen Altdorf und Beckeried. Ist nämlich gesperrt in beiden Richtungen wegen einem Unfall. Es gibt eine Umleitung. Das heisst, am besten fährt man sowieso gerade von Anfang an via A13 San Bernardino. Es hat zwischen wo sind wir da? Zwischen Darmstadt und Altdorf ein Stau und ein Zeitverlust von etwa 1 Stunde und 20 Minuten ist einzurechnen. Und am einzigen Ort, wo man auch noch Geduld braucht, ist bei der Baustelle auf der A3. Das heisst, Richtung Chur, dort haben wir ebenfalls noch Verkehrsüberlastung und sie stehen im Stau. Also ich wünsche eine gute und eine sichere Fahrt.
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0: Viertel vor 12 Uhr am Freitagmittag. Es ist Zeit für den nächsten Sommerhit. Und da kommen wir zu einem aus der Kategorie, wie hat das geheißen, der Dome oder Bravo-Hit. Ich gehe davon aus, der ist dort garantiert drauf gewesen. Und zwar im 96. Der Mr. President mit Coco Jumbo.
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11: Ich bin Mary Milanovic. In der Schweiz weiß niemand, wann uns das Wasser ausgehen könnte und wer tatsächlich wie viel Wasser verbraucht. Dani Glua.
12: Und das sei extrem gefährlich, sagt der Wasserforscher Klaus Lanz beim Newsportal Watson. Weil es nicht regnet, leben wir im Moment von den Grundwasservorräten. Und die sind nicht unendlich. Wie viel Grundwasser effektiv rum ist, können wir zwar beziffern, das mache ich aber niemand. Und das müsse sich ändern, sagt der Klaus Lanz. Der Bund müsse eine Gesetzesgrundlage dazu schaffen. Und dort müsse auch noch festgelegt werden, wer Priorität hat, wenn das Wasser knapp wird. Also zum Beispiel, wie viel Trinkwasser soll die Landwirtschaft dürfen brauchen? Oder wenn muss die Industrie Wasser sparen? Und was ist mit den Atomkraftwerken oder den Datenzentren?
11: In Winterthur, Wülflingen hat ein Brand gestern Abend massiven Schaden verursacht. Ein Auto in einer Tiefgarage geriet in Brand, teilt die Kantonspolizei mit. Mehrere Mehrfamilienhäuser mussten evakuiert werden. Auf der Warn-App des Bundes Alle-Zwiss wurde vor starkem Rauch gewarnt. Ein Feuerwehrmann erlitt einen Stromschlag und musste zur Kontrolle ins Spital. Anwohnende wurden keine verletzt. Ein Auto brannte komplett aus, fast 40 wurden beschädigt. Der Sachschaden wird auf mehrere hunderttausend Franken geschätzt. Das Zollpersonal verliert günstige Ferienwohnungen. Die Wohlfahrtskasse des Schweizer Zollpersonals hat ihren Ferienwohnungsbetrieb eingestellt. Grund dafür seien Sparpläne des Bundesrats und die Erwartung gewesen, dass die Wohnungen mittelfristig nicht mehr kostendeckend betrieben werden könnten, berichtet der Blick. Zollangestellte hätten zuvor Ferienwohnungen an Touristenorten zu günstigen Konditionen nutzen können.

0: Vertrag. In der vergangenen Saison spielte er auf Leihbasis für den FC Luzern.
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2: Der SMI ist im Moment bei 14.441 Punkten, das ist ein Minus von 0,23%. Und die Devise, ein Euro wird gehandelt für 93 Rappen 95 und der US-Dollar gibt es für 81 Rappen 33.
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2: Wie geht es genau weiter, Peter Wick?
3: Heute am Nachmittag bleibt es insgesamt meistens sonnig mit ein paar wenigen Wolken. Über den Bergen bildet sich ein paar Quellwolken, aber nur vereinzelt lange Zeit für ein Hitzegewitter. Es wird heiss, heute sehr heiss. Am Nachmittag die Temperaturen gehen darauf bis auf 35 bis 36 Grad. Das bei wenig Wind. In der Nacht, auch da ist oftmals klar. Morgen und morgen stehen wir auf mit Temperaturen, die recht mild sind, so zwischen 17 und 21 Grad. Der Samstag selber bringt uns einen Mix aus Sonne und Wolken. Am Nachmittag, da hat es in den Bergen vermehrte Quellwolken. Dort das erste Hitzegewitter gegen den Abend oder in der Nacht auf der Sonntag im Flachland. Nicht ganz ausgeschlossen, dass es mal ein Donnerwetter gibt. Die Temperaturen steigen morgen wiederum auf heisse 33 Grad. Der Sonntag, der ist ein bisschen wechselhafter mit einem Mix aus Sonne, Wolken und örtlichen Regengüssen und Gewitter, vor allem am Nachmittag und Temperaturen von etwa 28 bis 29 Grad.
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2: Zuerst haben wir eine Warnmeldung wegen Gegenstände. Jetzt ist sie gerade verschwunden. Das heisst, es ist dort alles wieder in Ordnung. Dann müssen wir das gar nicht erwähnen. Gehen wir zu der A2 Gotthard Richtung Luzern. Da hat es ja doch ein bisschen gröbere Probleme aktuell zwischen Altdorf und Beckeri. Die ist nämlich immer noch in beiden Richtungen gesperrt. Es hat einen Unfall gegeben in der Umleitung via A4 Achsenstrasse. Für Reisende in Süden wird empfohlen, die A13 San Bernardino zu benutzen. Dann Chiasso Richtung Gotthard zwischen Quinto und Airolo. 5 Kilometer Stau, das ist ein Zeitverlust von 50 Minuten. Und zwischen Amsteg und Altdorf ebenfalls Stau. Der Zeitverlust beträgt dort 1 Stunde und 20 Minuten. Dann beim Westring Richtung Chur zwischen Urdorf Süd und Zürich West stockender Verkehr. Chur Richtung Basel zwischen Urdorf Nord und dem Limmataler Kreuz stockend. Und A4 Zürich Richtung Brunnen zwischen Cham und Rotkreuz haben wir ebenfalls Verkehrsüberlastung. Ich wünsche allen unterwegs eine gute Fahrt.
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2: Zwei grosse Themen haben wir im Moment. Das ist zum einen die Hitze und was daraus resultiert, ist die Wasserknappheit. Das Wort wird offenbar jetzt doch immer öfters gebraucht, auch in der Schweiz. Und wir meinen ja immer, wir sind ein Wasserschluss. Wie viel Wasser hat es denn wirklich noch in der Schweiz? Weiss man das? Wie viel Wasser brauchen wir jeden Tag? Genau über das reden wir ausführlich nach. Vier am Stück, da freuen wir uns auf den Bob Marley, auf Talking Heads und Sniff and the Tears. Fangen an mit ihrem Drivers Seat. Schön sind Sie bei uns, weiterhin gute Unterhaltung. Ich wünsche einen guten Miteinander. Am Mikrofon ist Linda Gwerder.

0: James Brown bei Radio 1 Cold Sweat. Wir haben 22 Minuten nach der 12 am Freitag. Wissen Sie, wie viel Wasser das Sie jeden Tag im Haushalt brauchen? Im Schnitt sind es im Jahr 2024 142 Liter pro Person und Tag gewesen. Und das ist wahrscheinlich mehr, wie das viele meinen. Wie viel Wasser in der ganzen Schweiz gebraucht wird, das weiss aber niemand so genau. Auch nicht, wie viel Grundwasserreserve das es noch hat. Radio 1 Redakteur Dani Glur.
1: Ja, und das sei extrem gefährlich, sagt der Wasserforscher Klaus Lanz beim Newsportal Watson. Was klar sei, ist, dass sich im Moment kein neues Grundwasser bildet, weil es nicht regnet. Wir leben also von den Vorräten und die sind nicht unendlich. Im Gegenteil, wahrscheinlich sagen die Vorräte so klein wie noch nie, sagt der Klaus Lanz. Nach dem Hitzesommer 2003 ist es zum Beispiel mehrere Jahre gegangen, bis Grundwasserpegel wieder gestiegen sind. Wie viel Grundwasser effektiv rum ist, könnte man zwar beziffern, das mache ich aber niemand. Und jetzt denken wahrscheinlich viele, in unseren Seen hat es noch sehr viel Wasser. Das stimmt zwar, man kann aber nur 2% davon brauchen, ohne die ökologischen Systeme und die Uferinfrastruktur zu schädigen.
0: Wie sieht es denn im Moment aus? Also wer braucht wie viel Wasser für was?
1: Genau weiss man das eben nicht. Was klar ist, Bauern bewässern ihre Felder mit Trinkwasser. Es wird also viel mehr Trinkwasser gebraucht als sonst. Es fehlt eine gesetzliche Grundlage auf nationaler Ebene. Die Kantone haben keine Möglichkeit, von der Landwirtschaft oder der Industrie einzufordern, den Wasserverbrauch zu melden. Der Klaus Lanz hat das selber erlebt im Kanton Bern, wo die Bauernvertreter sich geweigert haben, anzugeben, wie viel Wasser sie genau brauchen. Das müsse sich ändern, sagt der Klaus Lanz. Und es müsse auch noch festgelegt werden, wer Priorität hat, wenn das Wasser knapp wird. Also zum Beispiel, wie viel Trinkwasser soll die Landwirtschaft dürfen brauchen? Oder wenn muss die Industrie Wasser sparen? Und was ist mit den Atomkraftwerken oder den Datenzentren?

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4: Es ist sonnig und heiß. Quellwolken hat es über den Alpen. Dort sind vereinzelte Hitzegewitter möglich. Es kann heute 35 bis 36 Grad geben. Auch morgen noch einmal sonnig und heiß. Das Gewitterrisiko wird dann aber langsam grösser. Also kann morgen Abend auch im Flachland örtlich mal einen guten Regen geben. Morgen gibt es 33 Grad. Noch viel genauere Informationen zum Wetter, vor allem auch noch am Wochenende, hören wir gerade dann im Wettertag mit dem Peter Wick.
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4: Wenn man in Richtung Norden vom Tessin her unterwegs ist, braucht es immer noch sehr viel Geduld. Wir haben hier vom Gotthard her Richtung Luzern zwischen Altdorf und Beckeried immer noch eine Sperrung in beiden Richtungen, weil es dort ja den Unfall gegeben hat. Das heisst, für Reisende in Richtung Süden wird empfohlen, via A13 zu reisen und für Reisende aus dem Tessin oder von Italien her in Richtung Zürich ebenfalls A13 San Bernardino. Und dann haben wir von Chiasso Richtung Gotthard zwischen Quinto und Airolo auch schon 4 km Stau, 40 Minuten Zeitverlust. Und vom Gotthard her Richtung Luzern zwischen Darmstadt und Altdorf staut. Dort verliert man sogar 1 Stunde und 20 Minuten. Allen unterwegs eine gute und vor allem auch sichere Fahrt.
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1: Ja, Peter, es ist heiss und bleibt es so, oder?
2: Ja, Linda, weiter geht's im Text natürlich mit der Sonne und der Hitze. Einen wolkenlosen Himmel haben wir. Es gibt vielleicht am Nachmittag ein paar Quellwolken über den Bergen, sind aber absolut harmlos. Auch dort gibt's kaum Hitzegewitter. Apropos Hitze, ja, heute Nachmittag gehen wir drauf bis auf 35 bis 36 Grad. Wird wieder sehr heiß, also wirklich ein weiterer von diesen extrem heißen Tagen in dem Sommer 2026, in dem legendären, muss man dazu schon sagen. Und heute Abend können wir aussöckeln, selbst am Abend um 8 haben wir etwa um die 31 Grad.
1: Wahnsinn! Ja, wann ändert es denn jetzt aufs Wochenende? Was passiert?
2: Ja, am Wochenende gibt es eine ganz kleine Änderung, insofern als es morgen einen Mix gibt aus Sonne und ein paar Wolkenfelder, die durchziehen. Am späteren Nachmittag oder Abend sehe ich dann ein paar dickere Quellwolken Richtung Alpen zu, sind aber zuerst noch harmlos. Erst später gibt es ein ansteigendes Gewitterrisiko am Abend und in der Nacht auf den Sonntag vielleicht beim Flachland. Die Temperatur am Morgen nochmals stickig heiß mit 31 bis 34 Grad. Und am Sonntag, da gibt es den ganzen Tag einen Mix aus Sonne und Wolken. Örtlich mal einen guten Regen schon da und dort am Vormittag, am Nachmittag dann auch verstärkt mit Blitz und Donner. Temperaturen bewegen sich dann bei etwa 28 bis 29 Grad.
1: Immerhin mal ein bisschen Regen. Danke, Peter. Schönen Nachmittag.

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4: Ich bin der Nico Eichwald. Die Schweizer Wirtschaft ist im Frühsommer überraschend stark gewachsen. Provisorische Zahlen des Bundes zeigen, dass das Bruttoinlandprodukt zwischen April und Juni im Vergleich zum Vorquartal um 1,5% zugelegt hat. Deutlich mehr als von Experten erwartet. Für den Schub sorgte vor allem die Chemie- und Pharmabranche. Rund 2/3 des Wachstums gehen auf diesen Bereich zurück. Die Schweizer Lehrerschaft ist beim Modell der integrativen Schule geteilter Meinung. Laut einer Umfrage hält fast die Hälfte die Integration in ihrer heutigen Form für gescheitert. Kritisiert werden vor allem fehlende Zeit und Ressourcen. Der Lehrerverband fordert deshalb mehr Unterstützung sowie Möglichkeiten, einzelne Kinder vorübergehend außerhalb der regulären Klasse zu fördern. Das Bezirksgericht Dietikon verurteilt eine 48-jährige Pflegerin wegen Diebstahls zu einer bedingten Freiheitsstrafe von 1,5 Jahren. Die Verurteilte hatte systematisch ältere Menschen bestohlen. Neben Bargeld und Schmuck klaute die Pflegerin auch Modelleisenbahnen und Modellautos. Der Gesamtwert der gestohlenen Gegenstände soll mindestens 66.000 Franken betragen. Die Angeklagte war geständig. Neben der bedingten Freiheitsstrafe kassiert die Frau einen Landesverweis. Vor der Küste Omans hat sich nach der Havarie eines Öltankers ein riesiger Ölteppich gebildet. Laut der Umweltschutzorganisation Greenpeace bedeckt er inzwischen rund 1.300 Quadratkilometer. Die Verschmutzung hat bereits etwa 40 Kilometer Küste erreicht. Der Tanker soll rund 800.000 Barrel russisches Rohöl geladen haben. Internationale Spezialisten bereiten nun die Bergung und Bekämpfung der Ölpest vor. Erschwert werden die Arbeiten jedoch durch die jährliche Monsunzeit. Weltkriegsmunition erschwert die Löscharbeiten des Brandes im Hürtgenwald im Westen Deutschlands. Es können keine Feuerwehrleute mit Löschrucksäcken geschickt werden, teilt der Landrat mit. Im Laufe der Nacht sei auf dem Brandgelände bereits Munition hochgegangen. Winde in der Nacht hätten dazu geführt, dass sich die Einsatzkräfte streckenweise hätten zurückziehen müssen, um nicht eingekesselt zu werden. Der tote Buckelwal aus dem Greifswalder Bodden ist auf der deutschen Ostseeinsel Dänholm mit einem Kran aus dem Wasser gehoben und auf einen Tierlader verfrachtet worden. Das sagte eine Sprecherin des Deutschen Meeresmuseums Stralsund. Die Obduktion soll heute beginnen. Das tote Tier war gestern im Bodden auf dem Rücken treibend entdeckt worden.

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1: Wir haben gerade vor einer Hörmeldung bekommen von einem Unfall. Ich kann nicht ganz genaue Aussagen dazu treffen, aber auf der A3 Chur Richtung Zürich zwischen Lachen und dem Altendorf-Tunnel hat es offenbar einen Unfall gegeben. Darum ist dort mit Verkehrsbehinderungen und mit Stau zu rechnen. Bei mir steht in den Meldungen auch noch, dass es ungesicherte Unfallstellen noch aktuell. Also sind Sie vorsichtig. A3 Chur Richtung Zürich zwischen Lachen und dem Altendorf-Tunnel hat es einen Unfall gegeben. Dann nach wie vor gröbere Probleme von Gotthard her Richtung Luzern zwischen Altdorf und Becker. Jedes ist immer noch gesperrt in beiden Richtungen. Darum ist dort mit längeren Staus zu rechnen. Am besten ausweichen via A13 San Bernardino. Es hat auch vorher schon zwischen Quinto und Airolo 4 km Stau, 40 Minuten Zeitverlust. Und zwischen Damsteig und Altdorf, in dem Stau verliert man etwa 1 Stunde und 20 Minuten. An den anderen Orten bei uns im Sendegebiet nur wenig Verkehrsüberlastung. Das heisst, nur teilweise müssen Sie mit stockendem Verkehr rechnen. Ich wünsche weiterhin allen eine gute Fahrt.
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1: Also ich glaube, das Wort «heiss» und das Wort «Sonne» haben wir in letzter Zeit sehr, sehr häufig gebraucht. Das ist ja wirklich Wahnsinn. Auch heute wieder bis zu 36 Grad. Wir liefern dazu wunderbare Musik, die vielleicht ein bisschen den Kopf abkühlt, die uns zumindest ein bisschen aufheitert und unterhaltet. Und übrigens, alle Schülerinnen und Schüler und vielleicht auch ein paar andere vom Kanton Zürich haben ja heute den letzten freien Freitag der Sommerferien noch. Und dann, ab dem nächsten Montag, gilt es wieder ernst. Also heute noch ganz locker unterwegs. Mit den nächsten vier liefern wir zum Beispiel John Bon Jovi, Bryan Adams, The Prince und die Madonna fängt an mit «Like a Virgin». Geniessen Sie es. Viel Vergnügen. Am Mikrofon ist Linda Gwerder.

0: Der Bryan Adams, Let's Make a Night to Remember. Also eine Nacht, wo man sich daran erinnert. Oder vielleicht können wir jetzt auch heute sagen, einen Tag, wo man sich noch lange daran erinnern könnte, man uns machen. Weil für viele Schülerinnen und Schüler und vielleicht auch für ein paar andere ist ja das der letzte Freitag der Sommerferien heute und das letzte komplett freie Wochenende, bevor der Ernst vom Leben dann am Montag wieder anfängt. Also was könnte man heute noch alles machen? Wir haben hochsommerliches Wetter, natürlich die meisten wird es an ein Gewässer locken oder irgendwo auch in eine Body. Aber man muss schon sagen, so wirklich eine Erfrischung ist ja das Seewasser zum Beispiel in Zürich auch nicht mehr. Also ich bin die aktuelle Temperatur jetzt gerade ein bisschen anschauen. Wir haben hier beim Seebad Engi 26,5 Grad, Strandbad Mietegä 27 Grad hat der Zürichsee. Da muss man ein bisschen aufpassen, auch wegen der Entenflöhe, wenn sie gehen baden und rauskommen, gut abduschen und gut abtrocknen, dass man das Beissen nachher irgendwie kann umgehen und dann unbedingt im Schatten sitzen, genug Wasser trinken und Sonnencreme nicht vergessen. Es wird noch viel heißer heute im Verlauf des Nachmittags. Wir haben es vorher gehört von Peter Wick. Tatsächlich sind heute bis 36 Grad.
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1: Sonnig und heiß heute Nachmittag mit bis zu 36 Grad. Der Samstagmorgen auch ziemlich sonnig. Es gibt dann morgen über den Bergen immerhin mal ein, so ein ansteigendes Regenguss- und Gewitterrisiko und könnte morgen am Abend örtlich im Flachland auch mal für einen gewitterigen Gutsch Regen langen. Morgen haben wir noch 33 Grad. Und dann am Sonntag ist es nur noch teilweise sonnig, hat also vermehrt Wolken und vor allem am Nachmittag können es zum Teil auch für Regengüsse oder für Gewitter langen. Es ist dann am Sonntag recht typisch mit 26 bis 28 Grad.
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1: Nach wie vor ist gesperrt in beiden Richtungen von Luzern, von Gotthard her Richtung Luzern zwischen Altdorf und Beckenried, weil es ja dort einen Unfall gegeben hat. Es gibt eine Umleitung, die eingerichtet ist. Darum müssen Sie dort mit längeren Wartezeiten und Stau rechnen, am besten via A13 San Bernardino fahren in beiden Richtungen. Es hat zwischen Quinto und Airolo aktuell 4 Kilometer Stau, 40 Minuten Zeitverlust. Und von Gotthard her Richtung Luzern zwischen Amsteg und Altdorf 14 Kilometer Stau. Also das ist dann ein Zeitverlust von 2 Stunden und 19 Minuten. Braucht aktuell sehr viel Geduld. Ebenfalls Verkehrsbehinderungen wegen einem Unfall haben Sie auf der A3 Chur Richtung Zürich zwischen Lachen und dem alten Dorftunnel. Da steht bei mir eine ungesicherte Unfallstelle, die offenbar eben auch viel Stau auslöst. Ich wünsche also eine gute Fahrt. Sind Sie vorsichtig.
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0: David Bowie bei Radio 1, China Girl aus dem 83. Wir haben jetzt etwas über Viertel vor zwei am Freitagnachmittag. Wunderbares Sommerwetter. Ich glaube, viele haben sich ziemlich an die heißen Temperaturen schon gewöhnt und können sie jetzt vielleicht auch geniessen, wenn da nicht noch die negativen Gedanken wegen dem Wassermangel umeinander wären. Aber wir hoffen ja, dass es dann im Verlauf der nächsten Tage, am Wochenende oder vielleicht nächste Woche mal ein bisschen regnet, dass sich auch das wieder entspannt. Sommermusik geniessen wir trotzdem sehr, sehr gern hier bei Radio 1. Der nächste Titel heisst Miss California.
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4: Ich bin der Nico Eichwald. Ein Katamaran ist auf dem Bodensee in Konstanz gegen eine Hafenmauer geprallt. Dabei wurden mindestens 12 Menschen verletzt, teilt die Polizei mit. Wie schwer die Verletzungen sind, ist bislang nicht klar. Der Katamaran stehe weiter instabil auf dem Wasser und es seien keine Betriebsstoffe ausgelaufen. Eine Gefahr für die Umwelt bestehe nicht. Auch der Schiffsverkehr im Konstanzer Hafen sei nicht beeinträchtigt. Die Schweizer Wirtschaft ist im Frühsommer überraschend stark gewachsen. Provisorische Zahlen des Bundes zeigen, dass das Bruttoinlandprodukt zwischen April und Juni im Vergleich zum Vorquartal um 1,5% zugelegt hat. Deutlich mehr als von Experten erwartet. Für den Schub sorgte vor allem die Chemie- und Pharmabranche. Rund 2/3 des Wachstums gehen auf diesen Bereich zurück. Das Bezirksgericht Dietikon verurteilt eine 48-jährige Pflegerin wegen Diebstahls zu einer bedingten Freiheitsstrafe von 1,5 Jahren. Die Verurteilte hatte systematisch ältere Menschen bestohlen. Neben Bargeld und Schmuck klaute die Pflegerin auch Modelleisenbahnen und Modellautos. Der Gesamtwert der gestohlenen Gegenstände soll mindestens 66.000 Franken betragen. Die Angeklagte war geständig. Neben der bedingten Freiheitsstrafe kassiert die Frau einen Landesverweis. Die Schweizer Lehrerschaft ist beim Modell der integrativen Schule geteilter Meinung. Laut einer Umfrage hält fast die Hälfte die Integration in ihrer heutigen Form für gescheitert. Kritisiert werden vor allem fehlende Zeit und Ressourcen. Der Lehrerverband fordert deshalb mehr Unterstützung sowie Möglichkeiten, einzelne Kinder vorübergehend außerhalb der regulären Klasse zu fördern. Vor der Küste Omans hat sich nach der Havarie eines Öltankers ein riesiger Ölteppich gebildet. Laut der Umweltschutzorganisation Greenpeace bedeckt er inzwischen rund 1300 Quadratkilometer. Die Verschmutzung hat bereits etwa 40 Kilometer Küste erreicht. Der Tanker soll rund 800.000 Barrel russisches Rohöl geladen haben. Internationale Spezialisten bereiten nun die Bergung und Bekämpfung der Ölpest vor. Erschwert werden die Arbeiten jedoch durch die jährliche Monsunzeit. Der tote Buckelwal aus dem Greifswalder Bodden ist auf der deutschen Ostseeinsel Dänholm mit einem Kran aus dem Wasser gehoben und auf einen Tierlader verfrachtet worden. Das sagte eine Sprecherin des Deutschen Meeresmuseums Stralsund. Die Obduktion soll heute beginnen. Das tote Tier war gestern im Bodden auf dem Rücken treibend entdeckt worden.
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5: Es geht mit sehr viel Sonne weiter. Also am besten heute Nachmittag irgendwo im Schatten bleiben oder vielleicht sogar drinnen, wo es ein bisschen kühler ist. Es gibt draussen nämlich bis zu 36 Grad. Nur über den Alpen ein paar Quellwolken und auch nur dort gibt es ganz vereinzelt Hitzegewitter. Morgen vielleicht dann ein bisschen mehr. Der Samstag ist auch noch einmal sonnig. Es gibt morgen Nachmittag auch zuerst mal über den Bergen ein steigendes Regenguss- und Gewitterrisiko. Aber es kann gegen den Abend vielleicht örtlich auch im Flachland mal für einen gewitterigen Gutschregen langen.

0: Vorher Richtung Gotthard zwischen Quinto und Airolo. Auch schon 4 km Stau, 40 Minuten Zeitverlust. Und Geduld brauchen Sie auch auf der A3 von Chur Richtung Zürich zwischen der Verzweigung Reichenburg und dem Altendorf-Tunnel. Es hat auch dort einen Unfall gegeben und hat einen Stau. Dort ist der Zeitverlust bis zu 45 Minuten.
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0: Also im Moment ist es ja so heiß, dass es nirgends mehr, auch nicht in der Natur, zum Beispiel auf den Gräsern oder so, Wassertröpfchen hat. Und das ist sicherlich auch für viele Tiere, für Insekten oder auch für Vögel ein bisschen problematisch, weil sie dann irgendwo müssen Wasser suchen. Jetzt habe ich bei mir auf der Terrasse so ganz flache Wassergeschirrli hergestellt. Nicht für die Vögel, sondern für ein anderes Tier. Für welches, das klären wir noch in dieser halben Stunde. Jetzt gibt es zuerst 4 am Stück und die Monkees fangen an mit I'm a Believer. Schön sind Sie bei uns. Am Mikrofon ist Linda Gwerder.

habe ich immer tupierte Föhnfrisuren, Durwellen und ein Lederkostüm vor Augen, wenn ich den Song höre. Summer Nights, Olivia Newton-John, haben wir gehört, zusammen mit dem John Travolta. Jetzt dann geht 20 ab 2 am Freitagnachmittag. Heute am 14. August, da feiern wir den Welttag der Eidechsen. Es ist World Lizard Day. Und ich habe irgendwie das Gefühl, diesen Sommer, ich sehe wahnsinnig viele Eidechsli. Ich habe sogar letztens ein junges Baby-Eidechsli in meiner Garage aus einem Spinnennetz müssen retten. Und tatsächlich hat dann ein grosses Eidechsli vorne gewartet. Also vielleicht ist es sogar die Mutter gewesen. Und sie sind nach einer freudig zusammen davon geflitzt. Das sind extrem faszinierende Tiere. Schnell ein paar Fakten dazu. Es gibt weltweit, oder man kennt weltweit, etwa 5600 verschiedene Arten von Eidechsen. Man findet sie auf praktisch allen Kontinenten und in allen ökologischen Nischen. Also von den Amazonas-Regenwäldern über die Wälder von Nordeuropa bis in die modernen Städte eben. Weil die wechselwarmen Tiere, die haben sich sehr gut an viele verschiedene klimatische Bedingungen können anpassen. Wechselwarm heisst, sie können tatsächlich ihre Körpertemperatur selber anpassen. Und dazu gehört auch noch, dass sie auch, was das Essen angeht, nicht über, also wirklich gar nicht wählerisch sind. Die einen essen nur Pflanzen, die anderen Insekten, Fleisch, grössere Säugetiere. Also da gibt es wirklich alle Spektren von Eidechsen-Nahrung. Ich würde sagen, Ihnen allen ein Happy World Lizard Day und viel Vergnügen beim Beobachten von diesen zahlreichen Eidechsen bei uns.

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3: Sonnig und heiß geht es weiter heute Nachmittag. Quellwolken sieht man einzig über den Alpen. Dort kann es ganz vereinzelt mal für eine Sitzegewitter langen. Aber sonst heisst es heute definitiv im Schatten bleiben oder drinnen. Draussen haben wir bis zu 36 Grad. Morgen am Samstag auch ziemlich sonnig. Es wird dann aber schon zuerst einmal über den Bergen ein steigendes Regenguss- und Gewitterrisiko geben. Und gegen den Abend kann es örtlich im Flachland für einen gewitterigen Gutschenregen langen. Morgen Nachmittag dann noch mit 33 Grad.
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3: Also an gewissen Orten ist sehr viel Geduld gefragt an dem Freitag auf der Strasse. Zum einen mal an 3 Chur Richtung Zürich zwischen der Verzweigung Reichenburg und Altendorf-Tunnel. Dort hat es Stau nach einem Unfall. Der Zeitverlust beträgt mittlerweile eine ganze Stunde. Und dann immer noch die Sperrung wegen dem Unfall, den sie in der Nacht gegeben hat, vom Gotthard her Richtung Luzern zwischen Altdorf und Beckeried. Es ist dort in beiden Richtungen gesperrt. Das heisst, am besten via A13 San Bernardino fahren, und zwar in beiden Richtungen. Und es hat dort vom Gotthard her Richtung Luzern zwischen Amsteg und Altdorf 14 Kilometer Stau. Das ist ein Zeitverlust von 2 Stunden und 19 Minuten. Ich wünsche also allen ganz viel Geduld und kommen Sie gut an Ihr Ziel.
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0: Pretenders bei Radio 1 am Freitagnachmittag. Heute Morgen früh bei Marc Jäcki in der Morgenshow ist es unter anderem um einen sportlichen Erfolg gegangen und eine sportliche Tradition. Und falls Sie das irgendwie verpfuset haben, wir hören jetzt doch gerne nochmal rein.
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2: Alle 10 Jahre gibt es die Hirsendreifahrt. Da wird einem alten Militärbündnis gedenkt, das vor 570 Jahren angefangen hat. Und darum fahren ab nächstem Mittwoch Hirsendreifahrerinnen und Fahrer von Zürich nach Straßburg auf dem Wasser. Und das ist bei den aktuellen Pegelständen das Problem, sagt der Severin Pflüger vom OK.
3: Das ist ein Riesenproblem für uns. Also der Fluss ist zwar an den meisten Stellen schon schiffbar und die Fahrer nicht genug breit, aber es gibt Stellen, wo halt das Wasser dann doch zu wenig tief ist oder halt auch Steine sind, die dann nachher eine Gefahr könnten darstellen für uns und unser Schiff. Und dann das zweite grosse Problem ist, dass sich der Fluss halt doch weit zurückgezogen hat. Und wenn sie in der Mitte Wasser hat, ist das schön, aber wir müssen auch am Rand können sein, zum Schiff einsetzen oder zum Passagier ein- und aussteigen lassen. Und wenn sie das dann halt zu wenig Wasser hat, dann können wir nicht fahren. Und es ist jetzt das ja leider so bei dieser Austragung, dass wir viel werden im Bus zurücklegen und Schiff von der Firma Planzer auf den Lastwagen genommen werden und dann eben uns hertransportiert.
2: Und wir haben Angelika Moser gefeiert und ihren Europameistertitel im Stabhochsprung.
4: Nein, es war ein super Wettkampf. Viel mehr kann ich eigentlich gar nicht sagen. Also ich bin mega zufrieden, wie es gelaufen ist. Vor allem, ich habe gar nie bei mir in den zweiten Versuch gegangen und von dem her wirklich super Wettkampf. Ich bin mega happy, den Titel zu verteidigen und ja, macht mega, mega Spass.

0: Dr. Hook, Silvias Mother, haben wir gehört, jetzt dann gerade 10:50. Und zu mir ins Studio reinkommen ist Tamara Cantini.
1: Hoi Linda, grüezi miteinander.
0: Was gibt es bei dir heute Nachmittag?
1: Wir machen den richtigen Frauennachmittag. Also alle schön. Männer sind herzlich eingeladen. Für euch ist es so am meisten, damit ihr ein bisschen wisst, warum ihr so ticket wie wir ticket. Und da habe ich eine spannende Frau eingeladen, Chiva, die Wechseljahr eben nicht verteufeln, sondern will zelebrieren und auch aufklären. Und sie macht das Menno World Festival im September hier in Zürich. Ist spannend. Und das ist eigentlich so eine Welt, ist wirklich eine Welt, die sich lohnt einzutauchen, finde ich.
0: Also wo auch Männer eigentlich noch fast ein bisschen etwas lernen können, nehme ich an.
1: Ja, es geht nicht darum, die zu belehren, aber vielleicht das Verständnis für uns zu wecken. Es ist ja nicht nur bei den Frauen so, auch Männer unterziehen sich übrigens
0: richtig
1: einem grossen Wechsel in diesen Jahren. Und das ist eben auch eine grosse Chance, finde ich eben cool.
0: Das wird also eine sehr spannende Geschichte für egal welches Geschlecht heute Nachmittag mit der Tamara Cantini.
1: Vor allem haben wir guten Sound, wie
0: ja,
1: immer
0: das
1: auf
0: Radio 1. Das gehört dazu. Und jetzt geht Eagles, jetzt sind wir da gerade ein bisschen sehr gemütlich unterwegs. Gibt dann natürlich schon auch noch ein bisschen mehr Power und Energie heute Nachmittag.
1: Kuss ist garantiert.
0: Das stimmt. Viel Vergnügen mit der Tamara Cantini und bis morgen am Mikrofon verabschiedet sich Linda Gwerder.

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6: Ich bin der Nico Eichwald. Ein Katamaran ist auf dem Bodensee in Konstanz gegen eine Hafenmauer geprallt. Dabei wurden mindestens 12 Menschen verletzt, teilt die Polizei mit. Wie schwer die Verletzungen sind, ist bislang nicht klar. Der Katamaran stehe weiter instabil auf dem Wasser und es seien keine Betriebsstoffe ausgelaufen. Eine Gefahr für die Umwelt bestehe nicht. Auch der Schiffsverkehr im Konstanzer Hafen sei nicht beeinträchtigt. Das Bundesverwaltungsgericht hat die Ausweisung eines nordmazedonischen Staatsangehörigen bestätigt. Er habe die Ideologie des Islamischen Staats in sozialen Medien propagiert und die Terrororganisation logistisch sowie finanziell unterstützt, wie es im Urteil heißt. Das Gericht erachtet die Maßnahme als verhältnismäßig und wies die Beschwerde des Mannes ab. Gegen den Mann wurde ein Einreiseverbot für die Schweiz und Liechtenstein von 20 Jahren verhängt. Im österreichischen Höchst ist ein dreijähriger Bub bei einem Traktorunfall in einem Kuhstall ums Leben gekommen. Sein 50-jähriger Vater fuhr rückwärts und erfasste das Kind mit dem Anhängerreifen. Wiederbelebungsmaßnahmen blieben erfolglos, berichtet 20 Minuten. Der Alkoholtest beim Vater verlief negativ. Höchst liegt direkt an der Grenze zur Schweiz neben St. Margrethen. Deutsche Ermittler haben ein Betrugsnetzwerk zerschlagen und zahlreiche Verdächtige festgenommen. Die Betrüger waren im Online-Banking tätig und haben Bankkunden um Millionen Euro gebracht, teilt das Bundeskriminalamt mit. Sie hätten eine Schwachstelle im Buchungsprozess bei einem Zahlungsdienstleister ausgenutzt. Den Beschuldigten wird vorgeworfen, vor 3 Jahren innerhalb weniger Tage zahlreiche nicht autorisierte Abbuchungen von Konten deutscher Online-Banking-Nutzer durchgeführt zu haben. Joggen mit Kinderwagen könnte laut einer neuen Studie aus den USA schonender sein als ohne. Eltern, die beim Laufen einen Kinderwagen schieben, verletzen sich demnach deutlich seltener. Das liegt daran, dass der Kinderwagen quasi als Stoßdämpfer dient. Der Wagen fängt einen Teil der Belastung ab und sorgt für ein gleichmäßigeres Tempo. Das zeigt den Forschenden, Joggen mit Kinderwagen ist eine sichere und gesundheitsfördernde Möglichkeit für Eltern, trotz familiärer Verpflichtung aktiv zu bleiben.
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3: Gut, aktiv bleiben, so bei 36 Grad. Das ist ziemlich anstrengend. Im Moment ist es wirklich heiß und sonnig, bis zu 36 Grad im Sendegebiet. Gegen den Abend gibt es örtliche Quellwolken, aber wirklich nur ganz vereinzelte Hitzegewitter. Morgen geht es genauso sonnig und heiß weiter. Auch morgen wieder Temperaturen um die 33 Grad. Dann gegen den Abend gibt es doch vermehrt örtliche kurze Gewitter.
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3: A1-Bahn Richtung St. Gallen, wir haben stockenden Verkehr zwischen Dietikon und dem Kubrisch-Tunnel. A1 St. Gallen Richtung Zürich, zwischen Oberwinterthur und der Raststätt-Föhrenberg Stau. Wegen einem Unfall, dort muss man eine Rettungsgasse bilden, das geht man wie dort mit dieser Behinderung. A1 St. Gallen Richtung Zürich, da haben wir stockenden Verkehr zwischen Brützeler Kreuz und Zürich-Ost. Dann auf der A3 Westring Richtung Kurzische Urhof Süd und Zürich-West stockenden Verkehr. Auch Richtung Basel zwischen Urhof Nord und dem Limmataler Kreuz. Dann A2 Gotthard Richtung Luzern, zwischen Wasser und Altdorf vor dem Gotthardtunnel 15 km Stau Richtung Süden und dann auf Richtung Norden 4 km Stau.
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3: Es hat so viele anonyme Frauen in Zürich. Oder wissen Sie in Ihrem Quartier, wer die hier in Stein gemeißelte Frau ist? Frauenkunst auf der Spur gibt es jetzt neu in der Stadt Zürich. Wir berichten darüber in ein paar Augenblicken. Ausser gibt es natürlich sensationelle Musik von der ABBA, Roxette oder Gentle Mare. Auch das hören wir noch in dieser Stunde. Am Mikrofon ist Tamara Cantini.
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0: Kunst in Zürich begegnet uns ja auf Schritt und Tritt in Form zum Beispiel von Bronzestatuen und anderer Kunst in öffentlichem Raum. Meistens haben sie Männer angefertigt. Eine Audiotour will jetzt gezielt auch auf Zürcher Künstlerinnen bzw. Frauen hinter diesen öffentlichen Kunstwerken aufmerksam machen. «Wessen Blick, wessen Kunst» nennt sich die Tour. Sarah Izzo, Sie sind Leiterin von der Fachstelle Kunst in öffentlichem Raum. Was sieht bzw. hört man denn bei dieser Audiotour?
1: Also primär gehen wir aus von Kunstwerken, die im öffentlichen Raum stehen, und ausgehend von denen tun wir uns ein bisschen eingehender beschäftigen mit Fragen, die auch so ein bisschen darum gehen, wie viele Frauen eigentlich repräsentiert sind im öffentlichen Raum, wie viele Künstlerinnen repräsentiert sind. Und teilweise entfernen wir uns auch ein bisschen von den Kunstwerken, also nehmen die zum Ausgangspunkt, um über weitere Themen zu reflektieren, die für Frauen und Fragen von Gleichstellung interessant sind.
0: Also ich habe eingangs gesagt, einerseits sind es die Künstlerinnen, die natürlich in der Natur der Geschichte früher nicht so viel Platz gehabt haben wie Männer. Aber es gibt auch einen Blick auf die Figuren, oder? Frauen, die uns begegnen in Form von Staaten, wo kein Mensch weiss, wer das eigentlich ist.
1: Genau, das ist so. Also es gibt viel Werke, wo Frauen abbilden, wo kein Name dahinter steht, wo natürlich auch nicht der Hintergrund war, dass man wollte eine bestimmte Person darstellen, die aber sozusagen den Frauenkörper dient hat, um Schönheit darstellen oder gewisse Tugenden. Und das ist halt schon ein bisschen historisch bedingt, dass dann halt einfach immer auch wirklich der Frauenkörper dazu genutzt worden sind. Es sind aber auch teilweise echte Frauen dahinter. Sie sind als Modell gestanden, und hinter diesen Objekt sozusagen steht jetzt auch eine Geschichte teilweise. Aber wie es halt so ist, bei gewissen weiss man halt nicht, wer sie sind. Also sie bleiben namenslos. Sie haben sozusagen ihren Körper als Modell hergegeben, und bei gewissen kann man es doch rekonstruieren, aber es ist wirklich eine kleine Zahl.
0: Darum auch, wessen Blick, wessen Kunst. Wie läuft jetzt so eine Audiotour genau ab? Was muss ich machen, dass ich das kann starten oder dabei sein?
1: Also es ist ganz einfach. Man kann entweder über unsere Webseite auf den Link gehen und dann das sozusagen über das Handy selber ablösen. Man braucht keine App, also es ist so eine webbasierte App. Also man muss einfach über ein Smartphone drin hineinkommen. Oder per Zufall, wenn man jetzt beispielsweise dran vorbeiläuft, an einer von diesen 8 Stationen, ist dann auch ein QR-Code dort und dann kann man überall einsteigen.
0: Besten Dank, Sarah Izzo, Leiterin von der Fachstelle Kontur im öffentlichen Raum von der Stadt Zürich. Und so einfach geht es also, einfach mit dem Handy sich ausrüsten und loslegen.

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4: Das Wochenende heisst es mal so richtig schwitzen, bevor dann nächste Woche ein bisschen moderater wird. Immerhin, heute haben wir in Zürich aktuell 33 Grad, stellenweise im Sendegebiet 36 Grad. Es gibt gegen den Abend so richtig Berge, einzelne Hitzegewitter, bei uns eher unwahrscheinlich. Morgen wartet wieder ein heißer und sonniger Tag auf uns mit Temperaturen um die 33 Grad am Nachmittag. Am Nachmittag schon in den Bergen einzelne Gewitter möglich, gegen den Abend dann auch vermehrt, im Flachland einzelne Regengüsse.
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4: Eis und Galle Richtung Zürich. Wir haben stockenden Verkehr zwischen der Verzweigung Brüttisellen und Zürich Ost. Auch auf der Eisbahn Richtung St. Gallen zwischen Dietikon und dem Gubrisch-Tunnel. Dann auf der Eiszüge Richtung St. Gallen. Da haben wir Stau zwischen Winterthur Nord und Oberwinterthur. Klemmen tut es auch auf dem Westring A3 Richtung Chur zwischen Urauf Süd und Zürich West und Richtung Basel zwischen Urauf Nord und dem Limmataler Kreuz. Dann noch ein kurzer Blick vor der Gotthard runter. Unten auf Richtung Norden haben wir 4 km Stau, oben runter zwischen Wasser und Altdorf 17 km Stau vor dem Gotthardtunnel Richtung Süden.
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grosse Gym von Van Halen. Es wird Viertel von vier hier auf Radio 1. 1987 schickt Italien zwei grosse Namen an ESC auf Brüssel. Umberto Tozzi und Raff mit Gente di Mare. Und die beiden liefern ab. Platz 3 hinter dem Johnny Logan und der deutschen Band Wind. Spannend war damals beim Raff. Er ist vorher mit Self-Control international bekannt worden und hat bis dahin immer auf Englisch gesungen. Und Gente di Mare ist dann einer von seinen ersten grossen Songs auf Italienisch gewesen. Und seitdem ist er bei Italienisch singen geblieben. Geschrieben wurde ist der Song damals vom Umberto Tozzi, vom Raff und dem Giancarlo Bigazzi zusammen. Und der Erfolg ist nach dem ESC weitergegangen. In Italien ist der Song 27 Wochen lang in den Charts gewesen, in ganz Europa in den Top 10 und bis heute ein Stück Kulturgut und ein grosses Stück Italien. Dabei ist der Song im Fall gar keine klassische italienische Ballade. Musikalisch ist er tatsächlich noch ein bisschen speziell. «Gente di Mare» ist im Dreivierteltakt geschrieben, also praktisch im Walzertakt. Sie können es gerade mal ausprobieren im 1, 2, 3. Umberto Tozzi mit dem Raff. «Gente di Mare».

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6: Ich bin der Nico Eichwald. Smart Glasses, also Brillen mit Kamera- und KI-Funktionen, seien ein Angriff auf die Privatsphäre. Das sagt Rael Estermann, Co-Geschäftsleiterin des Vereins Digitale Gesellschaft.
7: Betroffene haben keine Chance zu merken, wenn sie gefilmt werden. Weil grundsätzlich muss man ein Verständnis von jemandem haben, wo man ein Foto macht oder wo man filmt, wo dann auch eindeutig identifizierbar ist. Und das ist einfach mit diesen Geräten nicht machbar.
6: Deshalb hat die Menschenrechtsorganisation HateAid in Deutschland Strafanzeige gegen die deutschen Führungskräfte des US-Tech-Konzerns Meta eingereicht. HateAid fordert einen Verkaufsstopp der Smart Glasses. Auch Estermann ist der Meinung, dass die Brillen in der Schweiz nicht für alle zugänglich sein sollten. Das Bundesverwaltungsgericht hat die Ausweisung eines nordmazedonischen Staatsangehörigen bestätigt. Er habe die Ideologie des Islamischen Staats in sozialen Medien propagiert und die Terrororganisation logistisch sowie finanziell unterstützt, wie es im Urteil heißt. Das Gericht erachtet die Maßnahme als verhältnismäßig und wies die Beschwerde des Mannes ab. Gegen den Mann wurde ein Einreiseverbot für die Schweiz und Liechtenstein von 20 Jahren verhängt. Deutsche Ermittler haben ein Betrugsnetzwerk zerschlagen und zahlreiche Verdächtige festgenommen. Die Betrüger waren im Online-Banking tätig und haben Bankkunden um Millionen Euro gebracht, teilt das Bundeskriminalamt mit. Sie hätten eine Schwachstelle im Buchungsprozess bei einem Zahlungsdienstleister ausgenutzt. Den Beschuldigten wird vorgeworfen, vor 3 Jahren innerhalb weniger Tage zahlreiche nicht autorisierte Abbuchungen von Konten deutscher Online-Banking-Nutzer durchgeführt zu haben. 3 teure Gemälde, die aus einem Museum in Italien gestohlen wurden, sind nach mehreren Monaten wieder aufgetaucht. Einsatzkräfte der Carabinieri stellten die Kunstwerke nach umfangreichen Ermittlungen bei Durchsuchungen sicher, heißt es in einer Mitteilung. Nähere Angaben zu den mutmaßlichen Dieben und ihrem Verbleib machte die Polizei nicht. Die Kunstwerke waren Ende März aus einem Museum in Parma gestohlen worden. Deren Gesamtwert wird auf etwa 9 Millionen Euro geschätzt. Joggen mit Kinderwagen könnte laut einer neuen Studie aus den USA schonender sein als ohne. Eltern, die beim Laufen einen Kinderwagen schieben, verletzen sich demnach deutlich seltener. Das liegt daran, dass der Kinderwagen quasi als Stoßdämpfer dient. Der Wagen fängt einen Teil der Belastung ab und sorgt für ein gleichmäßigeres Tempo. Das zeigt den Forschenden, Joggen mit Kinderwagen ist eine sichere und gesundheitsfördernde Möglichkeit für Eltern, trotz familiärer Verpflichtung aktiv zu bleiben.
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8: Das sind die aktuellen Börsen- und Devisenzahlen. Der Swiss Market Index steht bei 14.364 Punkten, ein Minus von 0,77%. Der Dow Jones 53.877 Punkte, ein Plus von 0,07%. Der US-Dollar kostet 81,12 €. Der Euro wird gehandelt zu 93,93 €.
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8: Eine heisse Angelegenheit ist es und bleibt es. Die Höchstwerte im Sendegebiet liegen bei 36 Grad. Heute in der Stadt Zürich haben wir aktuell 33 Grad. Gegen den Abend kann es Richtung Berge einzelne Regenschauer bzw. Gewitter geben. Morgen erwartet uns einen weiteren sonnigen, heissen Tag mit Temperaturen bis 33 Grad. Wieder gegen die Alpen her. Ein paar Gewitter allerdings kann es am Abend auch im Flachland dann wieder Regengüsse geben.
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8: Ja, der Weg ins Wochenende braucht ein bisschen Geduld. Wir haben Stau auf der A1 und gehen Richtung Zürich zwischen Attiken und der Raststätte Vorenberg nach einem Unfall. Stau auf der A1 Zürich Richtung Bern zwischen Aarau West und Oftringen ebenfalls nach einem Unfall. Der rechte Fahrstreifen ist blockiert. Dann haben wir stockenden Verkehr, 1 Bern Richtung St. Gallen, zwischen Dietikon und dem Gubrisch-Tunnel. 1 Zürich Richtung St. Gallen, da Stau zwischen Tös und Oberwinterthur. A1 St. Gallen Richtung Zürich zwischen Verzweigung Brüttisellen und Zürich-Ost stockenden Verkehr, wie auch Richtung Bern zwischen Dietikon und der Verzweigung Birfeld. Dann A3 Chur Richtung Zürich zwischen Verzweigung Riechenburg und Altendorf hat es einen Unfall gegeben. Im Altendorf-Tunnel drum Stau, dort gibt es einen Zeitverlust von etwa einer Stunde. Es wird empfohlen, wenn man richtig so ganz klar aus will, Richtung Zürich-Basel ab der Verzweigung ab 3 runterzugehen und A15 zu benutzen. Dann am Blick am Gotthardtunnel aber Richtung Süden 17 km Stau und dann auf Richtung Norden 4 km.
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8: Nicht über Wechseljahr jammern, sondern

0: 20:04 ist es, ihr hört Radio 1. Frauen in den Wechseljahren, ja, dem haftet so etwas Komisches, um nicht gerade zu sagen, Negatives an. Dabei ist die Veränderung vom Körper auch vielfach eine Chance und hat durchaus auch Vorzüge. Außerdem muss man nicht immer einfach alles dulden und ertragen. Viel könnte man auch ganz einfach lösen. So denkt auch Shiva Arbabi, Gründerin vom Festival Menno World. Im September geht es einen Tag lang im Zürcher Volkshaus nur um das Thema, Shiva. Was möchtet ihr dort genau?
1: Also wir wollen auf jeden Fall mit diesen Mythen und dem Halbwissen einfach aufräumen. Also was da eins rumzirkuliert, was auch zum Teil Frauenärzte für Sachen sagen, die einfach nicht stimmen, bis ich auch gemerkt habe, warum passiert das eigentlich? Weil einfach auch die Frauenärzte und Ärzte das im Medizinstudium schlichtweg nicht gelernt haben. Und dann bin ich recht auf die Welt gekommen und gefunden, kein Wunder hat mein Frauenarzt mich irgendwie nicht ernst genommen und gesagt, ja, sie sind halt vielleicht ein bisschen gestresst oder da müssen sie halt durch. Und es ist auch wirklich schwierig, jemanden zu finden, der einem helfen kann. Und darum eben, wir wollen mit diesen Mythen und Halbwissen endlich mal aufhören, dass es eben heisst, es gäbe nur Hitzewallungen. Nein, es gibt über 60 verschiedene Symptome, vielleicht auch noch viel mehr. Oder dass, wenn man Hormone nimmt, Brustkrebs bekommt. Den Frauen mal eine Orientierung geben mit den Expertinnen, die das auch richtig einordnen können. Und eben darum freue ich mich auch auf Professor Petra Stute, sie ist schon eine Koryphäe.
0: Ja, die kenne ich auch. Ja.
1: Also, dass wir sie überhaupt gekriegt haben für Menno World, macht mich wahnsinnig stolz, weil ich habe gehört, zum einen Termin bei ihr bekommen, dauert sie irgendwie 2 Jahre. Sie leitet ja das Menopausenzentrum am Inselspital in Bern und sie setzt sich wirklich ein an allen Fronten. Sie hat im EU-Parlament geredet im März. Also, wirklich wahnsinnig, was sie da alles macht und sich einsetzt für Frauengesundheit.
0: Eine grossartige Gelegenheit, wenn ich nur schon denke, was ich alles an Büchern gelesen habe, mich durchinformiert habe, das hat Tage und Wochen in Anspruch genommen. An dem einen Tag haben sie alles beieinander. Ich finde eben gerade die Frau Dr. Stute absolut interessant. Tolle Frau. Es gibt ganz viel, was wir Frauen in diesen Jahren ab 50 können machen. Wir sind nicht allem einfach ausgeliefert, sondern wir haben das Hormon auch überkommen, Shiva, oder? Was uns ein bisschen wurscht wird und wir umso aktiver auch können werden. Das ist ja cool.
1: Ja, total. Ich habe mich auch extrem verändert. Darum mache ich ja jetzt das Festival. Ich meine, die Wechseljahre sind eigentlich eine Chance, dass die Frauen endlich mal auf ihren Körper hören. Und nicht nur Beauty. Von dem rede ich nicht. Sondern wirklich, ernähre ich mich richtig? Schaue ich auf mich? Auch mental. Was tut mir gut? Was tut mir nicht gut? Muss ich mich vielleicht von gewissen Leuten trennen, die mich einfach runterziehen? Und die Wechseljahre sind ein Update, sage ich. Aber man hat uns einfach die Bedienungsanleitung nicht gegeben. Und Menno World gibt jetzt eben die.
0: Das ist wunderbar. Danke vielmals, Shiva Arbabi. Reservieren und sich anmelden kann man auf menoworld.ch. Übrigens sind natürlich die Männer herzlich willkommen. Auch der Anlass findet am 20. September im Zürcher Volkshaus statt.

0: Donna Summer und Bad Girls. 16:30 ist es. Es braucht viel, viel Geduld, wenn sie unterwegs sind, vor allem so in Richtung Süden runter, aber es hat weit um Stau. Ein Update gibt es gerade in ein paar Augenblicken.
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0: Ja, wir können noch ein bisschen schwitzen, das Wochenende. Temperaturen kommen dann nächste Woche ein paar Grad oben runter. Nicht massiv, aber wieder ein bisschen moderater. Heute haben wir dann doch schon im Sendegebiet 36 Grad gemessen. Aktuell in Zürich 33 Grad. Gegen Abend können es Richtung Alpen da und dort so ein kleines Hitzegewitter geben. Bei uns im Flachland eher weniger wahrscheinlich, aber nicht komplett ausgeschlossen. Morgen wieder ein sonniger Tag mit Temperaturen um 33 Grad. In den Bergen erneut eben gegen Abend so Hitzegewitter. Aber auch im Flachland kann es da und dort zu örtlichen Regengüssen kommen.
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0: So, ich hole tief Luft, es ist einiges los, beziehungsweise eben nicht los. Es braucht viel, viel Geduld heute. A3 Chur Richtung Zürich zwischen der Verzweigung Riechenburg und Altendorf-Tunnel hat es einen Unfall gegeben. Darum staut die Wartung sicher eine Stunde. Das hat auch Auswirkungen auf die A4 Zürich Richtung Altdorf zwischen Goldau und Altdorf. 15 Kilometer Stau. Das heisst, jetzt ist man wirklich 2,5 Stunden im Stau. Auch A15 merkt es eben auch auf der Oberlandautobahn Juna Richtung Hiwil zwischen Dürnde und Hiwil ebenfalls Stau. Und auf der A1 St. Gallen Richtung Zürich auch dort Stau zwischen Attiken und der Raststätte Vorenberg. Nach einem Unfall A1 Zürich Richtung Bern zwischen Aarau West und Oftringen. Unfall, dort gibt es Verkehrsbehinderungen, der Standstreifen ist blockiert. Stockender Verkehr auf der A1 Bern Richtung St. Gallen zwischen Dietikon und dem Gubristunnel. A1 Zürich Richtung Bern zwischen Dietikon und der Verzweigung Birfeld. A1 Richtung St. Gallen zwischen Tös und Oberwinterthur. Stau dann auf der A1 Richtung Zürich zwischen der Verzweigung Brüttisellen und Zürich Ost. Stockender Verkehr wie auf dem Westring Richtung Chur zwischen Urdorf Süd und Zürich West. Und Chur Richtung Basel zwischen Urdorf Nord und Limmataler Kreuz. Auch dort braucht es Geduld. A2 Gotthardportal Richtung Süden 17 km Stau. Vor dem Portal Richtung Norden 5 km Stau.
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1: Das Ganze ist nur als Spaß gedacht, um ihren Bruder Gary hochzunehmen. Robbie und Randy haben gerade mit ihrer Band in Seattle 8 neue Songs für ihr drittes Album eingespielt. Für den letzten, 9. Song existiert bisher nur die Melodie. Es ist Randys Idee, das unfertige Instrumentalstück zu nutzen, um Bruder Gary wegen seines Sprachfehlers ein wenig zu necken. Randy lässt sich auf die Schnelle einen Text einfallen und stottert ihn anschließend ins Mikrofon. Eigentlich soll Bandmanager Gary der Einzige sein, der den Spaßsong je zu hören bekommt. Doch es kommt anders. Als Charlie Fack von Mercury Records sich die 8 neuen Songs der kanadischen Combo anhört, ist er zunächst zufrieden. Allerdings fehlt ihm noch ein chartverdächtiger Kracher. Er fragt, ob Robbie, Randy und ihre Mitstreiter Fred Turner und Blair Thornton nicht noch etwas auf Lager hätten. Sänger Randy erwähnt beiläufig den Ulk-Song, den sie für Gary aufgenommen haben. Als Charlie Fack ihn hört, ist er gleich nach den ersten Takten fest davon überzeugt, dass das genau der Song ist, der dem neuen Album noch fehlt. Randy und seine Bandkumpels spielen den Song daraufhin noch einmal ein. Ganz seriös, ohne Randys Stottereinlagen, die nur für Bruder Garys Ohren bestimmt waren. Doch der Mercury-Manager ist mit dem Ergebnis überhaupt nicht zufrieden. Er will die ursprüngliche Stotterversion. Seiner Meinung nach hat sie genau den richtigen Drive. Und seine Einschätzung soll sich bewahrheiten. Der Joke-Song, mit dem Robbie und Randy Bachmann ihren Bruder Gary auf die Schippe nehmen wollten, wird für ihre Band Bachmann Turner Overdrive 1974 zu einem weltweiten Nummer-1-Hit. 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
13: Ich bin der Nico Eichwald. Guten Abend. Die Menschenrechtsorganisation HateAid fordert einen Verkaufsstopp von Smart Glasses, also Brillen mit Kamera- und KI-Funktionen. Rael Estermann, Co-Geschäftsleiterin des Vereins Digitale Gesellschaft, fordert dies auch für die Schweiz.
14: Wir wären eigentlich im Grundsatz dafür, dass wir für das Verbot aussprechen. Das heisst, dass wir wirklich das Instrument eigentlich nicht zulassen würden. Weil eigentlich die rechtlichen Hebel, die man hat, um sich wehren, wenn man gefilmt wird, die funktionieren einfach nicht, weil man es kaum merkt, dass man gefilmt wird.
13: HateAid hat eine Strafanzeige gegen die deutschen Führungskräfte des US-Tech-Konzerns Meta eingereicht. Grund dafür ist, dass Smart Glasses die Privatsphäre verletzen können. Ein Skitourenleiter ist in Thun wegen mehrfacher fahrlässiger Tötung verurteilt worden. Er war Hauptverantwortlicher für die Skitour, bei der im Jahr 2023 in Meiringen zwei Jugendliche von einer Lawine erfasst wurden. Der Bergführer erhielt vom Regionalgericht eine bedingte Geldstrafe von 13.500 Franken. Der Co-Leiter der Tour wurde freigesprochen. Beim Lawinenunglück waren eine US-Amerikanerin und ein Brite ums Leben gekommen, die zur Skitourengruppe eines Internats gehörten. Die Produktion der neuen Schweizer F-35 Kampfjets kommt laut dem Bund planmäßig voran. In Italien sind erstmals ein Rumpfabschnitt und ein Flügel zusammengebaut worden. Fertig montiert werden die Maschinen später in den USA. Dort sollen die ersten 8 Schweizer Kampfjets ab Mitte des nächsten Jahres für die Ausbildung eingesetzt werden. In 2 Jahren sollen die ersten F-35 in die Schweiz kommen. Ein Zugpassagier hat in Zürich versucht, einen Kondukteur zu bestechen. Nun muss er 3.600 Franken Strafe zahlen. Der 61-jährige Passagier wollte den Kondukteur mit 20 Franken bestechen. Laut Blue News habe der Mann dem Kondukteur gesagt, er solle sich doch beruhigen, das Formular vergessen und einen Kaffee holen. Das 20er-Nötli habe der Kontrolleur aber abgelehnt. Der Mann hatte für sein Billett nicht genügend Zonen gelöst. Auf dem Weg aus dem Zug soll er die Kondukteure noch mit Hure Mafia-Verein betitelt haben. 3 teure Gemälde, die aus einem Museum in Italien gestohlen wurden, sind nach mehreren Monaten wieder aufgetaucht. Einsatzkräfte der Carabinieri stellten die Kunstwerke nach umfangreichen Ermittlungen bei Durchsuchungen sicher, heißt es in einer Mitteilung. Nähere Angaben zu den mutmaßlichen Dieben und ihrem Verbleib machte die Polizei nicht. Die Kunstwerke waren Ende März aus einem Museum in Parma gestohlen worden. Deren Gesamtwert wird auf etwa 9 Millionen Euro geschätzt.
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15: Der Swiss Market Index steht bei 14.359 Punkten, ein Minus von 0,8%. Der Dow Jones 53.744 Punkte, ein Minus von 0,18%. Der Visa, der US-Dollar, kostet 81,17 €. Der Euro wird gehandelt zu 93,97 €.
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4: Heute Abend ist es insgesamt meistens sonnig. In den Bergen hat es ein paar einzelne Quellwolken, aber hat jetzt Gewitterrisiko. Gering Temperatur am Abend um 8 Uhr um die 31 Grad. In der Nacht da ist es wechselnd bewölkt oder zum grösseren Teil klar. Der Samstag der bringt uns doch ziemlich sonniges Wetter. Es hat ein paar Wolkenfelder mehr als auch schon. Und im Laufe des Nachmittags zuerst in den Bergen am Abend oder in der Nacht auf den Sonntag örtlich im Flachland ein ansteigendes Gewitterrisiko. Die Temperaturen steigen morgen maximal bis auf 33 bis 34 Grad. Der Sonntag der ist dann zum Teil sonnig, hat vermehrt Wolken mit örtlichen Regengüssen und Gewitter, das mit Schwerpunkten am Nachmittag und Temperaturen von typischen 28 Grad.
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15: Es hat auf diversen Strecken Unfälle gegeben. Wir haben also weit um Stau und Behinderungen. Es braucht ein bisschen Zeit heute zum Heimkommen oder in die Ferien kommen oder wo immer ihr unterwegs sind. Stau auf der A1 am Gall Richtung Zürich zwischen Attiken und Raststätt Vorenberg. Dann auch ein Unfall auf der A1 Zürich Richtung Bern zwischen Aarau West und Oftringen. A3 Chur Richtung Zürich zwischen Bilter und dem Altendorf-Tunnel ebenfalls Stau nach einem Unfall. Dort gibt es etwa eine Stunde Wartezeit. A3 Chur Richtung Zürich zwischen Bilter und Lachen ebenfalls nach einem Unfall. Stau dann A1 Bern Richtung St. Gallen zwischen Lüdicke und Gubrischnell stockenden Verkehr. Stau auf der A1 Zürich Richtung St. Gallen zwischen Friedeke und Oberwinterthur. Dann auf der A1 Richtung Zürich zwischen Brützeler Kreuz und Zürich Ost stockenden Verkehr, wie auch auf der A1 Zürich Richtung Bern zwischen Lüdicke und der Verzweigung Birfeld. Westring A3 Richtung Chur zwischen Urauf Süd und Zürich West stockenden Verkehr. A3 Zürich Richtung Chur zwischen Richterswil und Lachen Stau. Dort wartet man mindestens eine halbe Stunde. A3 Chur Richtung Basel zwischen Urauf Nord und Limmatalen Kreuz stockenden Verkehr. Und auf der A4 Zürich Richtung Altdorf zwischen Goldau und Altdorf 15 km Stau. Das ist ein Zeitverlust von etwa 2,5 Stunden. Dann A15 auf der Oberlandautobahn Brützel Richtung Uster zwischen Usternord und Usterost Stau. Wie auch auf der Oberlandautobahn Jura Richtung Hiwil zwischen Dürnden und Hiwil ebenfalls Stau.

0: 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Smart Glasses sehen aus wie normale Brille, sie können aber auch filmen, ohne dass es irgendjemand merkt. Genau darum hat Deutschland die Menschenrechtsorganisation HateAid Strafanzeige eingereicht und fordert, dass die Kamerabrille nicht mehr verkauft werden. Und auch bei uns warnen Experten von Smart Glasses. Radio 1 Redaktorin Stefanie Weiss.
1: Ja, in Deutschland haben Smart Glasses auch den Übernamen Spannerbrille. Der Grund: mit den Brillen ist es sehr einfach, andere Leute unbemerkt zu filmen, erklärt Rahel Estermann, Co-Leiterin vom Verein Digitale Gesellschaft.
2: Betroffene haben keine Chance zu merken, wenn sie gefilmt werden. Weil grundsätzlich muss man ein Verständnis von jemandem haben, wo man ein Foto macht oder wo man filmt, wo dann auch eindeutig identifizierbar ist. Und das ist einfach mit diesen Geräten nicht machbar.
1: Ein LED-Licht an der Brille zeigt an, wenn die Kamera aufnimmt. Laut Rahel Estermann sieht man das Licht bei Tageslicht aber nur schlecht. Für sie erfüllt es darum nicht den gewünschten Zweck.
2: Wir wären eigentlich im Grundsatz dafür, dass wir für das Verbot aussprechen. Das heisst, dass wir wirklich das Instrument eigentlich nicht zulassen würden. Weil eigentlich die rechtlichen Hebel, die man hat, um sich wehren, wenn man gefilmt wird, die funktionieren einfach nicht, weil man es kaum merkt, dass man gefilmt wird.
1: Die Möglichkeit, immer gefilmt werden zu können, könnte auch unser Verhalten in der Öffentlichkeit verändern.
2: Wenn wir das Gefühl haben, wir werden überwacht, wir werden gefilmt, dann verhalten wir uns anders, weil wir eben Angst haben, dass das nachher irgendwo festgehalten ist. Und das wollen wir eigentlich nicht in unserer Gesellschaft. Also Smart Glasses mit dieser dauernden Überwachung oder nur schon ein Potenzial, dauernd überwacht zu werden, das macht unsere Gesellschaft kaputt.
1: Eine Regulierung gibt es im Moment noch nicht für die Smart Glasses. Rahel Estermann fordert, dass so eine Brille an Orten, wo die Leute verletzlich sind, wie Bodies, Schulen oder Spitäler, verboten werden.

0: klingt schon ein bisschen nach der Friday Night von Pi Weber, die hier ab 6 Uhr auf Radio 1 wird stattfinden. Können Sie sich schon freuen? Jetzt schauen wir zuerst mal ein paar Augenblicke auf die Verkehrslage. Da hat es schon einige Behinderungen rund im Sendegebiet.
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0: Es erwartet uns ein schönes und heisses Wochenende. Heiss bleibt so am Sonntag, aber nicht mehr so schön. Aber heute und morgen auf jeden Fall viel Sonne. Gegen den Abend kann es vor allem morgen vereinzelte Regengüsse bzw. kurze Gewitter liegen. Am Sonntag ist das dann eher, falls es schon am Nachmittag Gewitter und Regen gibt.
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0: Stockender Verkehr auf folgenden Strecken: A1 Richtung St. Gallen zwischen Dietikon und dem Gubristunnel, Richtung Zürich zwischen Effretiken und Zürich-Ost, dann auf der A1 zwischen Dietikon und der Verzweigung Birfeld. Wir haben Stau auf der A1 Richtung St. Gallen zwischen Raschplatz Baltischwil und Winterthur Nord. Dann A3 Chur Richtung Basel zwischen Uhrhof Nord und dem Limmataler Kreuz stockenden Verkehr auf der Gegenrichtung Richtung Chur zwischen Uhrhof Süd und Zürich West. Dann weiter vorne auf der A3 zwischen Richterswil und Lachen. Stau, dort wartet man gut eine halbe Stunde. Und nochmal weiter vorne zwischen Bilden und Lachen in der Gegenrichtung. Auch Verkehrsbehinderungen nach einem Unfall. A3 Chur Richtung Zürich zwischen Bilden und dem Altdorf-Tunnel ebenfalls Stau nach einem Unfall. A5 Oberland, Autobahn Brützeller Richtung Oster zwischen Oster Nord und Oster Ost Stau. Auch Jona Richtung Hiwil zwischen Dünden und Hiwil ebenfalls Stau. Wir schauen Richtung Süden, aber A2 Gotthard Richtung Basel zwischen Altdorf und Emmen Süd Stau. Dort wartet man schon mal 50 Minuten auf mehrere Abschnitte. A2 Gotthard Richtung Luzern zwischen Wassen und Erstfeld 8 km Stau. Auch vor dem Nordportal staut sich der Verkehr mittlerweile 4 km.
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2: Philipp Merck von PostFinance Börse hat sich in der Vorwoche positiv entwickelt. Wie hat es diese Woche ausgesehen?
3: Ja, sagen wir mal gemischt. In der Schweiz hat Schwergewicht Novartis, Roche und Nestlé den Gesamtmarkt bremst. Der SME notiert darum leicht tiefer als in der Vorwoche. Auch viele andere Märkte stehen weiterhin nahe bei ihren Rekordstängen. Besonders gut haben sich die technologielastigen Märkte entwickelt. So hat der S&P 500 sogar ein neues Allzeithoch erreicht. Unterstützung ist vor allem von den US-Konjunkturdaten gekommen. Die Inflation hat zwar den Erwartungen entsprochen, gleichzeitig sind aber Produzentenpreise stärker als erwartet zurückgegangen. Zusammen mit den schwachen Arbeitsmarktdaten vor Vorwochen hat das die Sorgen vor weiteren Leitzinserhöhungen in den USA deutlich gedämpft. Von diesen tieferen Zinserwartungen haben dann eben Tech-Aktien profitiert. Die schwächeren Wirtschaftsdaten werfen aber Fragen zum Zustand der US-Konjunktur auf. Die Sorgen stehen an den Börsen, aber bis jetzt noch im Hintergrund.
2: Der grösste Teil der Geschäftsberichtssaison liegt zwar mittlerweile hinter uns, hat es diese Woche gleich noch interessante Unternehmenszahlen gegeben.
3: Ja, die meisten grossen Unternehmen haben unterdessen ihre Zahlen vorgelegt. Ein paar Nachzügler haben diese Woche aber noch einmal für Bewegung gesorgt. Supermega Computer hat besonders positiv überrascht. Der US-Server-Anbieter profitiert stark von diesen hohen Investitionen in KI-Rechenzentren. Der Umsatzausblick hat die Erwartungen der Analysten deutlich übertreffen. Die Aktie hat in der Folge über 20% zugelegt. Anders ist es am Netzwerkausrüster Cisco ergangen. Geschäftszahlen haben zwar auch überzeugt und den Umsatz haben sie fast verdoppeln. Der Ausblick für das KI-Geschäft hat die hohen Erwartungen aber nicht erfüllen. Die Aktie hat zeitweise mehr als 8% verloren.
2: Gibt es auch etwas Spannendes von Schweizer Unternehmen?
3: Auch in der Schweiz haben die Unternehmenszahlen für zum Teil kräftige Kursbewegungen gesorgt. Positiv hat der Maschinenbauer Comex überrascht. Der Bestellgang hat sich trotz dem schwierigen Umfeld sehr erfreulich entwickelt. Die Aktie hat über 20% zugelegt. Auch der Augenheilmittelkonzern Alcon hat mit höherem Gewinn und besserer Profitabilität überzeugt. Die Aktie hat über 3% zugelegt. Ganz anders ist es bei Swissquote und On gelaufen. Swissquote hat wegen dem lahmenden Kryptogeschäft die Jahresziele müssen senken und rund 14% verloren. Bei On hat vor allem der tiefere Jahresausblick enttäuscht. Die Aktie ist in der Folge rund 20% eingebrochen.
2: Schauen wir noch rasch auf die nächste Woche. Was dürft ihr uns dort erwarten?
3: Auch nächste Woche stehen wieder wichtige Konjunkturdaten im Fokus. In den USA interessieren uns besonders die neuesten Zahlen zur Bautätigkeit. Der Bausektor liefert traditionell wichtige Hinweise zur Entwicklung von Wirtschaft und dem Arbeitsmarkt. Zudem kommen die neuesten Inflationszahlen aus Grossbritannien und Japan raus. Sie werden maßgeblich die Zinspolitik der beiden Notenbanken beeinflussen. Spannend wird es auch bei den Unternehmen. Die grossen US-Detailhändler Walmart und Home Depot präsentieren ihre Quartalszahlen. Sie zeigen, wie gut zum Konsumlohnen in den USA steht.
2: Besten Dank, Philipp Berg, Chief Investment Officer von PostFinance.
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0: Meine Damen und Herren, ich würde wahnsinnig gerne weiter bei Ihnen hier auf Sendung bleiben, aber bei mir im Studio wird es so langsam ein bisschen ungemütlich, für den Moment zumindest. Das ist so wie bei einem Festival. Es wird hier aufgebaut, da werden DJ-Pults aufgefahren. Schminkst du dich noch, Pi Weber?
1: Nicht schminken, ja, okay. Wein tanzen.
0: Das macht er nicht. Er tanzt sich schon ein bisschen ein und übernimmt hier Friday Nights. Du weißt, dass meine ganze Familie sich immer freut auf dich. Friday Night Abend, da wo der Radio auftritt, sind immer froh, wenn ich gegangen und der Pi Weber übernimmt. Sie wahrscheinlich auch, darum mache ich das jetzt auch und gehe selber eben auf die andere Seite hören. Ich wünsche Ihnen viel Spass hier auf Radio 1 mit dem gewohnt grossartigen Sound, dann ab der 6. mit dem Pi Weber. Freust du dich, Pi?
2: Jawohl!
0: Er ist am Bauen, er ist am Bauen. Mein Name ist Tamara Cantieni. Einen schönen Abend und vor allem ein super schönes Wochenende wünsche ich Ihnen.

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7: Ich bin der Nico Eichwald. Guten Abend. Zwei Bergsteiger sind am Schalihorn im Oberwallis tödlich verunglückt. Die beiden Vermissten wurden gestern bei einem Suchflug tot aufgefunden, teilt die Kantonspolizei Wallis mit. Angehörige hatten seit Mittwoch keine Nachricht mehr von den beiden Alpinisten erhalten. Die Rettungskräfte suchten mit Helikoptern das Gebiet ab. Nach der Lokalisierung der Alpinisten konnten sie nur noch ihren Tod feststellen. Die Staatsanwaltschaft untersucht nun den genauen Unfallhergang. Ein Zürcher hat sich Ende Juli mehr als 100 Feuerwerkskörper aus Tschechien nach Deutschland bestellt, offenbar um sie in die Schweiz zu bringen. Der deutsche Zoll konnte das Paket aber frühzeitig aus dem Verkehr ziehen, wie das Hauptzollamt Zingen mitteilt. Alle Böller seien der höchsten Gefahrenklasse für pyrotechnische Artikel zuzuordnen. Auch seien sie als Gefahrengut vom normalen Post- und Kurierversand wegen Lebensgefahr ausgeschlossen. Dem 42-Jährigen droht eine Freiheitsstrafe von bis zu 3 Jahren. Ein Zugpassagier hat in Zürich versucht, einen Kondukteur zu bestechen. Nun muss er 3.600 Franken Strafe zahlen. Der 61-jährige Passagier wollte den Kondukteur mit 20 Franken bestechen. Laut Blue News habe der Mann dem Kondukteur gesagt, er solle sich doch beruhigen, das Formular vergessen und einen Kaffee holen. Das 20er-Nötli habe der Kontrolleur aber abgelehnt. Der Mann hatte für sein Billett nicht genügend Zonen gelöst. Auf dem Weg aus dem Zug soll er die Kondukteure noch mit Hure Mafia-Verein betitelt haben. Eine Drohne ist in den lettischen Luftraum eingedrungen und von Kampfjets eines NATO-Partnerstaats abgeschossen worden. Nach Militärangaben haben italienische Eurofighter das Flugobjekt vom Himmel geholt. Dabei könnte es sich um eine abgewehrte ukrainische Drohne handeln. Die Entscheidung zum Abschuss sei getroffen worden, um eine Gefährdung der Bevölkerung Lettlands abzuwenden, sagte der lettische Verteidigungsminister. Verletzte oder Sachschäden gäbe es keine. Ein KI-Modell aus Lausanne und Zürich soll die Krebsbehandlung voranbringen. Es soll Fortschritte in der Krebsforschung und Behandlung bei der Vorhersage von Therapieansätzen und Krankheitsverläufen ermöglichen. Computergestützte Modellierung sei der Schlüssel, um Daten in einem klinischen Umfeld für Patienten nutzbar zu machen, teilt das Universitätsspital Zürich USZ mit. Das KI-Modell wurde von Forschenden der ETH Lausanne, dem USZ und der Universität Zürich entwickelt.
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8: SMS schliessen Wochenschluss bei 14.361,63 Punkte, Minus mit 0,78%. Dow Jones aktuell bei 53.694 Punkten, ein Minus von 0,27%. US-Dollar kostet 81,14 €, der Euro 93,98 €.
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8: Wetter, Peter Wick.
9: Heute Abend ist es insgesamt meistens sonnig. In den Bergen hat es ein paar einzelne Quellwolken, aber hat jetzt Gewitterrisiko. Gering Temperatur am Abend um 8 Uhr um die 31 Grad. In der Nacht da ist es wechselnd bewölkt oder zum grösseren Teil klar. Der Samstag der bringt uns doch ziemlich sonniges Wetter. Es hat ein paar Wolkenfelder mehr als auch schon. Und im Laufe des Nachmittags zuerst in den Bergen am Abend oder in der Nacht auf den Sonntag örtlich ein Flachland ein ansteigendes Gewitterrisiko. Die Temperaturen steigen morgen maximal bis auf 33 bis 34 Grad. Der Sonntag der ist dann zum Teil sonnig, hat vermehrt Wolken mit örtlichen Regengüssen und Gewitter, das mit Schwerpunkten am Nachmittag und Temperaturen von typischen 28 Grad.
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8: Die wichtigsten Meldungen um 4 über 6 sind A3, Zürich Richtung Chur, zwischen Lachen und Bilten, Stau nach einem Unfall, da ist ein Fahrstreifen blockiert. Gas für das Rettungsfahrzeug bitte bilden, Zeitverlust aktuell von bis zu 20 Minuten. Das gilt auch für die Gegenrichtung Richtung Zürich. Dann A1 Berner Richtung St. Gallen zwischen Dietikon und dem Tunnel, der Gubrist-Tunnel, stockt den Verkehr. Dann Richtung St. Gallen zwischen Dietikon und Winterthur Nord stockt. St. Gallen Richtung Zürich zwischen Dietikon und Zürich Ostbruchsgeduld. Richtung Bern zwischen Dietikon und der Verzweigung Bierfeld. Auf der A3 Westring, Basel Richtung Chur zwischen Dorf Süd und Zürich West stockt. Dann Richtung Chur zwischen Wedischwil und Pfäffiken auf der A3 Stau. Da gibt es einen Zeitverlust aktuell von 15 Minuten und noch Chur Richtung Basel zwischen Dorf Nord und dem Limmental Kreuz, was Geduld braucht. Gute und sichere Fahrt.
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8: Hat der Wick noch mal das Wetter erzählen. Ja, es ist Wochenende. Und das ist die Ausgabe nach dem Street Parade-Wochenende. Also kein Ns mehr, sondern richtig gute Baseline-Grooves. Friday Night Disco Show. Willkommen.

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0: Delegation mit einer ja, ziemlich schönen Aufforderung. Put a little love on me. Why not? Friday Night Disco Show, da was Wochenende eben wirklich anfängt und mit Tanzen eigentlich nie aufhört. Ja, und ich habe gerade gedacht, ja, bei diesen Temperaturen etc. Es ist mir wieder mal Italo-Disco in den Sinn gekommen. Gefunden, komm, komm, wir machen doch bis um 6:30 ein bisschen Italo-Disco. Ist gut, call me.
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0: Fangen wir an.

0: Anlage gegen die Hitze kann man schon mal den Husten nicht bekommen. 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
0: Ja, am Morgen, Samstag bleibt es ziemlich sonnig am Nachmittag. Vor allem in den Bergen ansteigend Regen- und Gewitterrisiko. Heisse 33 Grad. Sonntag dann nur noch teils sonnig, vermehrt Wolken und vor allem am Nachmittag ein paar Regen- und Gewitter. Typische 26 bis 28 Grad.
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0: Da braucht es immer noch ziemlich Geduld auf der A3. Zürich Richtung Kurz ist Lachen und Bilten. Wegen einem Unfall hat es da Stau. Ein Fahrstreifen ist blockiert. Zeitverlust immer noch von etwa 30 Minuten. Und in der Gegenrichtung zwischen Bilten und Lachen braucht es Geduld bis zu 20 Minuten. Dann noch eins Bern Richtung St. Gallen zwischen Dietikon und dem Kubrinstunnel. Stockender Verkehr ebenfalls zwischen der Verzweigung Brütiseelen und Zürich-Ost. Richtung Bern zwischen Dietikon und der Verzweigung Bierfeld. Auf der A3 Westring Basel Richtung Kurz zwischen Dorf Süd und Zürich West. Richtung Kurz zwischen Richterswil und Pfäffiken staut es. Zeitverlust von bis zu 10 Minuten da. Und auch noch Geduld braucht es auf der A3 Chur Richtung Basel zwischen Dorf Nord und dem Limmentaler Kreuz, wo es stockt. Gute und sichere Fahrt. 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

Ja, sind wir back on the road again, zusammen mit Barabas. Und an der Stelle sei darauf hingewiesen, noch vor der 7. verrate ich das Datum von der nächsten grossen Pee Webbers Friday Night Party. Stay tuned!

0: Klassiker von Shag Attack. Nightbirds. Haben wir schon lange nicht mehr gehört, oder? Und ja, an den Friday Night Parties, da hört man immer wieder Songs, die man schon lange nicht mehr gehört hat. Da ist er so, und auch sonst, es tönt dort nämlich zum Beispiel so.
1: Jawohl, das ist der richtige Begriff.
2: Äußerst scharfe Frauen hat es da einfach. Heiratet und trotzdem geil.
3: Super Stimmung, tipptopp, gute Musik, alles der Hammer.
0: Gerade das hat er gesagt. Also, die nächste Friday Night Party, ich habe es versprochen, steht vor der Tür. Mit ein bisschen Geduld muss man sich noch, und ich sage an der Stelle erst das Datum. Aber jetzt die Agenda führen bitte.

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6: Ich bin der Nico Eichwald. Guten Abend. Zwei Bergsteiger sind am Schalihorn im Oberwallis tödlich verunglückt. Die beiden Vermissten wurden gestern bei einem Suchflug tot aufgefunden, teilt die Kantonspolizei Wallis mit. Angehörige hatten seit Mittwoch keine Nachricht mehr von den beiden Alpinisten erhalten. Die Rettungskräfte suchten mit Helikoptern das Gebiet ab. Nach der Lokalisierung der Alpinisten konnten sie nur noch ihren Tod feststellen. Die Staatsanwaltschaft untersucht nun den genauen Unfallhergang. Ein KI-Modell aus Lausanne und Zürich soll die Krebsbehandlung voranbringen. Es soll Fortschritte in der Krebsforschung und Behandlung bei der Vorhersage von Therapieansätzen und Krankheitsverläufen ermöglichen. Computergestützte Modellierung sei der Schlüssel, um Daten in einem klinischen Umfeld für Patienten nutzbar zu machen, teilt das Universitätsspital Zürich USZ mit. Das KI-Modell wurde von Forschenden der ETH Lausanne, dem USZ und der Universität Zürich entwickelt. Die Zahl der irregulären Grenzübertritte in die EU geht deutlich zurück. Konkret hat die EU-Behörde Frontex in den ersten 7 Monaten mehr als ein Drittel weniger illegale Grenzübertritte an den Außengrenzen Europas verzeichnet, wie sie mitteilt. 61.000 unerlaubte Einreisen bedeuteten einen Rückgang von 37% im Vergleich zum Vorjahreszeitraum. Nach den Frontex-Daten führen die Hauptfluchtrouten weiterhin über das Mittelmeer, wo Migranten versuchen, mit Booten überzusetzen. Eine Drohne ist in den lettischen Luftraum eingedrungen und von Kampfjets eines NATO-Partnerstaats abgeschossen worden. Nach Militärangaben haben italienische Eurofighter das Flugobjekt vom Himmel geholt. Dabei könnte es sich um eine abgewehrte ukrainische Drohne handeln. Die Entscheidung zum Abschuss sei getroffen worden, um eine Gefährdung der Bevölkerung Lettlands abzuwenden, sagte der lettische Verteidigungsminister. Verletzte oder Sachschäden gäbe es keine. Das geplante Social-Media-Verbot für unter 15-Jährige in Frankreich kann nicht in Kraft treten. Das französische Verfassungsgericht hat das Gesetz für ungültig erklärt. Das Verbot sei ein unverhältnismäßiger Eingriff in die Meinungsfreiheit, teilt das Gericht mit. Nicht alles, was das Gesetz verbieten wollte, sei zwingend schädlich für Jugendliche. Das Verbot galt als eines der wichtigsten innenpolitischen Anliegen von Präsident Emmanuel Macron. Er will das Gesetz jetzt neu formulieren.
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6: Heute bleibt es sonnig und heiß bei maximal 36 Grad. Wolken gibt es praktisch keine.
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6: Es stockt auf der A1 Nordring Zürich, Bern Richtung St. Gallen zwischen dem Limmatalen Kreuz und dem Gubristunnel. Dann auf der A1 St. Gallen Richtung Zürich zwischen der Verzweigung Brüttisel und Zürich Ost. Weiter auf der A1 Zürich Richtung Bern zwischen Tietikon und der Verzweigung Birrfeld. Auf der A3 Westring Zürich Basel Richtung Chur zwischen Durdorf Süd und Zürich West. Und dann staut es auf der A1 Bern Richtung Zürich zwischen der Verzweigung Lutherbach und Herkingen. Die brauchen etwa eine Viertelstunde länger. Genauso auf der A1 Zürich Richtung Bern zwischen der Raststätte Gunzgen Nord und Wang an der Aare und auf der A3 Zürich Richtung Chur zwischen Lach und Pilten staut sie beide Richtungen. Dort brauchen sie etwa eine halbe Stunde länger, das wegen einem Unfall. Weiter auf der A3 Zürich Richtung Chur zwischen Richterswil und Pfäffiken Stau. Bei 10 Minuten müsst ihr dort mehr einrechnen und dann auch ab Quinto sind es 3 Kilometer Stau, brauchen sie etwa eine halbe Stunde länger.
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1: Ich bin der Nico Eichwald. Guten Abend. Die beiden Ständeratskommissionen sind sich beim EU-Lohnschutz uneinig. Die Wirtschaftskommission will das Vertragspaket ohne zusätzliche Schutzmaßnahmen umsetzen. Die Außenpolitische Kommission stellt sich dagegen hinter das Lohnschutzpaket von Bund und Sozialpartnern. Sie hält es für wichtig, die Einigung der Sozialpartner zu übernehmen und die Schweizer Gesetzgebung mit den EU-Abkommen abzustimmen, wie sie mitteilt. Nun ist der Ständerat am Zug. Die Zahl der irregulären Grenzübertritte in die EU geht deutlich zurück. Konkret hat die EU-Behörde Frontex in den ersten 7 Monaten mehr als ein Drittel weniger illegale Grenzübertritte an den Außengrenzen Europas verzeichnet, wie sie mitteilt. 61.000 unerlaubte Einreisen bedeuteten einen Rückgang von 37% im Vergleich zum Vorjahreszeitraum. Nach den Frontex-Daten führen die Hauptfluchtrouten weiterhin über das Mittelmeer, wo Migranten versuchen, mit Booten überzusetzen. Ein KI-Modell aus Lausanne und Zürich soll die Krebsbehandlung voranbringen. Es soll Fortschritte in der Krebsforschung und Behandlung bei der Vorhersage von Therapieansätzen und Krankheitsverläufen ermöglichen. Computergestützte Modellierung sei der Schlüssel, um Daten in einem klinischen Umfeld für Patienten nutzbar zu machen, teilt das Universitätsspital Zürich USZ mit. Das KI-Modell wurde von Forschenden der ETH Lausanne, dem USZ und der Universität Zürich entwickelt. Russland lehnt den türkischen Vorschlag eines Stopps ukrainischer und russischer Angriffe auf Schiffe im Schwarzen Meer ab. Russland sehe sich immer wieder mit zügellosen Terrorakten der Ukraine konfrontiert, sagte die russische Außenministeriumssprecherin. In den vergangenen Wochen hat die Ukraine mit ihren Drohnen systematisch Jagd auf russische Öltanker und Getreidefrachter gemacht. Im Gegenzug hat Russland ukrainische Häfen attackiert und die internationale Schifffahrt dorthin zum Erliegen gebracht. Das geplante Social-Media-Verbot für unter 15-Jährige in Frankreich kann nicht in Kraft treten. Das französische Verfassungsgericht hat das Gesetz für ungültig erklärt. Das Verbot sei ein unverhältnismäßiger Eingriff in die Meinungsfreiheit, teilt das Gericht mit. Nicht alles, was das Gesetz verbieten wollte, sei zwingend schädlich für Jugendliche. Das Verbot galt als eines der wichtigsten innenpolitischen Anliegen von Präsident Emmanuel Macron. Er will das Gesetz jetzt neu formulieren.
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1: Heute bleibt es sonnig und heiß bei maximal 36 Grad. Wolken gibt es praktisch keine.
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1: Es stocken auf der A1 Nordring Zürich, Bern Richtung St. Gallen zwischen dem Limmataler Kreuz und dem Gubrisch-Tunnel, dann auf der A1 St. Gallen Richtung Zürich zwischen der Verzweigung Brütisel und Zürich Ost, weiter auf der A3 Westring Zürich, Basel Richtung Chur zwischen Durdorf Süd und Zürich West und auf der A3 Chur Richtung Basel zwischen Durdorf Nord und dem Limmataler Kreuz und dann brauchen wir wegen Stau noch ein länger auf der A1 Bern Richtung Zürich zwischen der Verzweigung Lutherbach und Herkingen, genauso auf der A1 Zürich Richtung Bern zwischen der Raststätte Gunzgen Nord und Wang an der Aare und beim Gotthardtunnel müsst ihr auch noch ein bisschen mehr Geduld haben ab Quinto.
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Das ist der Doppelpunkt. Mein Gast ist heute Martin Miller. Er ist der Sohn von der weltberühmten jüdischen Schriftstellerin Alice Miller, die jetzt einen Film gemacht hat über seinen Vater, wo er vermutet, dass er ein grosser, gewalttätiger Nazi war. Mit ihm unterhalten sich im Verlauf dieser Stunde Roger Schawinski.

0: Der Martin Miller hat 2013 ein Buch geschrieben, das wahre Drama des begabten Kindes. Also bezieht natürlich auf den Bestseller, Weltbestseller, das Drama des begabten Kindes von seiner Mutter Alice Miller. Und jetzt hat er einen Film gemacht und hat das Ganze noch ein bisschen aus einer anderen Optik verfolgt und beschrieben. «Who's Afraid of Alice Miller?» kommt jetzt dann ins Kino bei uns, wo versucht aufzuzeigen, wer eigentlich sein Vater war. Und das ist ganz ein überraschender Dokumentarfilm, den er jetzt gemacht hat und diesen Spuren angegangen ist. Aber zuallererst wollte ich natürlich mal wissen, ganz überraschend für dich. Martin, wer bist du?
1: Also, ich bin der Martin Miller. Ich stamme aus einer waschechten akademiker-intellektuellen Familie. Und wie ihr durch den Eingangssong gesehen habt, dass das natürlich ein Kontrapunkt ist zu den akademischen Weihen, wo da meine Eltern zelebriert haben.
0: Was heisst das?
1: Ich habe mich immer gegen diese, ich habe eigentlich diese akademische Familie und das Milieu nie gemacht und bin immer misstrauisch
0: gewesen. Ja gut, aber du hast ja selber dann den Beruf von einem Psychotherapeuten ergriffen, genau. Das Gleiche von deiner Mutter. Also so weit entfernt hast du dich nicht, im Gegenteil. Du hast eigentlich das gemacht, was der Sohn macht, er macht das, was der Vater oder die Mutter gemacht hat, oder?
1: Es ist so, dass ich nach der Matura eigentlich in der Schule immer schlecht gewesen bin und ich habe dann mit Ach und Krach meine Matura gemacht und habe dann realisiert, dass ich nicht gerade kann gehen studieren. Meine Eltern haben mich nicht wollen unterstützen und so bin ich Primarlehrer geworden und habe 8 Jahre Schule gegeben.
0: Hast du das gerne gemacht?
1: Nein.
0: Ein Lehrer, der nicht
1: gerne
0: Lehrer ist, den
1: will
0: man aber nicht haben.
1: Es ist aber so, dass ich sehr schnell, ich bin im Kreis 3 gewesen, ich habe angefangen mit 52 Sechsklässler, mit 22, davon 50 Ausländer und 2 Schweizer im Jahr 1972.
0: Das war dort schon so? Also ich
1: jawohl,
0: meine, heutzutage, du musst noch sagen, du bist also mittlerweile 70 Jahre alt, oder?
1: Jawohl, vor also, 50 Jahren, also vor 40 Jahren.
0: Aber 52 in der Klasse, das hat es ja, nicht gegeben.
1: Ja, natürlich hat es das gegeben. Und in der Flunteren oben im Kreis 3, Kreis 4, hat es eben so viele Schüler gehabt, vorwiegend Migrantenkinder.
0: In der Flunteren? Also
1: in der Flunteren hat es dann 15 gehabt pro Klasse. Oder? Also da gut. Hat man schon eigentlich können Studien machen über Ungleichheit.
0: Genau, warum kommen die einen ins Gymi und die anderen nicht? Also der Ort, wo man in die Schule geht, ist
1: und
0: fast noch wichtiger.
1: Und der Einfluss der Familie.
0: Genau, also aber das hast du ungern gemacht?
1: Ich kann eigentlich wollen, so lustig, dass das tönt. Ich wollte Psychologie und Soziologie studieren. Mein Vater war Soziologieprofessor an der Handelshochschule und Generalsekretär von der Schweizerischen Hochschule.
0: Also genau das, was deine Eltern gemacht haben. Ich muss übrigens sagen, er war mein Soziologieprofessor in St. Gallen. Ich habe ihn relativ gut gekannt. Kommt jetzt im Verlauf dieser Geschichte vielleicht auch noch gewisse Bedeutung über. Aber das waren deine Vorbilder gewesen.
1: Sie waren nicht meine Vorbilder gewesen, sondern sie haben mich geprägt. Also die Themen, die meine Eltern bearbeitet haben, habe ich natürlich immer mehr aufgenommen. Und ich will dazu sagen, ich bin sehr, sehr skeptisch gegenüber Intellektuellen. Das bin ich heute noch. Schaue ganz genau hin.
0: Willst du dich selber als Intellektuelle bezeichnen?
1: Und wie?
0: Aha.
1: Das heisst,
0: okay. Ich bin okay, jetzt müsste ich dich ein bisschen versuchen, ein bisschen zu analysieren, was jetzt das bedeutet.
1: Ja, das kann ich dir ganz locker sagen.
0: Sag mal es locker.
1: Und zwar, immer mehr habe ich, und das ist ja eigentlich etwas Schönes in meinem Leben, obwohl vieles nicht so gut gelaufen ist, aber das war eine gute Erfahrung gewesen. Ich bin intrinsisch, aus mir heraus, nicht auszwungenermassen, eigentlich auf die intellektuelle Schiene geraten.
0: Sagst du, tust du das vielleicht ein bisschen zurechtschneidern? Weil eben, wenn wir jetzt schauen, eben, weil es deine Eltern sind, deine Vorbilder gewesen sind.
1: Sie sind nicht meine Vorbilder, aber meine Prägung.
0: Gut, okay. Also,
1: dann da muss man schon präzise sein.
0: Gut, und dann bist du also das studieren.
1: Ich kann dann schon anfangen zu arbeiten. Ich habe natürlich schon während meiner Schulzeit als Lehrer, ich habe 8 Jahre Schule gegeben, habe ich natürlich am psychoanalytischen Seminar schon angefangen, sehr früh mich da auszubilden und habe im 79 angefangen, arbeiten frei.
2: Aber ist dort schon eigentlich bekannt gewesen, ah, das ist der Sohn von dieser berühmten Alice Miller, der den Weltbestseller geschrieben hat, das Drama des begabten Kindes, ist genau im 79 rausgekommen?
1: Genau. Und ich habe eigentlich angefangen als Therapeut zu arbeiten, wo meine Mutter aufgehört hat und nur noch geschrieben hat. Ihr hat zum Beispiel der Beruf Psychoanalytikerin überhaupt nicht gefallen. Und sie hat gesagt, eigentlich hätte ich immer schreiben wollen. Mhm. Und das hat sie sich erfüllt, der Traum, und hat natürlich ja, zum richtigen Zeitpunkt am richtigen Ort gestanden.
2: Aber ist sie selber überrascht, dass das Buch, also
1: das Fachbuch... Das war eine gewaltige Überraschung. Also
2: Weltbestseller ist in x Sprachen übersetzt worden. Bis heute wird das gelesen. Ich weiss nicht, Tantiema, kommst du wahrscheinlich noch über mittlerweile?
1: Also Tantiema komme ich noch über. Ja. Und interessant, mein Buch in Amerika kreucht noch am Boden umeinander. Und ihre Bücher... Die gehen schlicht und einfach, seit mein Buch draussen ist, durch die Decke.
2: Also
1: ich bin
2: ja
1: ganz überrascht.
2: Ist eine weitere Kränkung, oder?
1: Nein, ja, wie man es anschaut.
2: Gut, oder? Also, das ist einmal ein bisschen die Ausgangslage. Aber das Ganze ist noch viel, viel, viel komplexer. Darüber möchten wir reden mit Martin Miller. Du hast Musik mitgebracht nach dem Jimi Hendrix. Hören wir was?
1: Kaya von Bob Marley.

0: Bei mir ist der Martin Willer. Er hat jetzt einen Film gemacht unter dem kryptischen Titel «Who's Afraid of Alice Miller?», vielleicht eine Allusion am berühmten Film «Who's Afraid of Virginia Woolf?». Und du hast in deinem Buch 2013 schon beschrieben, wie deine Kindheit war. Deine Mutter war die bekannteste Kindheitsforscherin der Welt, kann man sagen, die sich vor allem für die Anliegen der Kinder eingesetzt hat. Und du beschreibst, wie sie daneben gesessen ist, ohne dich zu schützen, wo dein Vater dich laufend zusammengeschlagen hat. Was ist genau dort abgelaufen?
1: Es ist ja so, dass eigentlich meine Mutter in Warschau, sie stammt aus einer orthodoxen jüdischen Familie, ist dann aus dem Ghetto in Piotrków, in dem Städtli, wo sie geboren ist, gerade geflüchtet.
0: Also kurz bevor die Deportationen stattgefunden, wo dann die Leute genau, in Todeslager kamen. Ja,
1: und sie hat im letzten Moment noch ihre Mutter und ihre Schwester dann nachher können später noch befreien. Mit falschem Pass. Sie hat auch für sich einen falschen Pass können organisieren in Warschau. Hat dort Schule gegeben.
0: Ist untertaucht? Ist
1: in einem Untergrund. Ihre Schwester hat sie in ein Kloster versteckt und ihre Mutter auf dem Land. Und sie hat dann im arischen Teil und man muss sich das vorstellen, und das sieht man dann auch im Film, in einem Haus gewohnt, wo eigentlich deutsche SS-Leute unterbracht
0: sind. Und hat müssen sich eine neue Identität geben, außer hat einen anderen Namen gegeben. Sie hat auch nicht so jüdisch ausgesehen, hat gut Polnisch geredet, nicht nur Jiddisch wie die meisten Juden dort, und hat das auf
1: also
0: die Art
1: die
0: geschafft.
1: Also die orthodoxen Juden wie ihr Vater, der hat nicht Polnisch geredet, der war orthodox gewesen, und die
0: assimilierten... Darum hat man auch nicht reden
1: und der hat auch nicht können Polnisch reden, der hat keine Chance gehabt, den hat sie müssen zurücklassen im Ghetto, und der ist auch dort dann gestorben. Mhm. Und und sie hat dann ihre Schwester und ihre Mutter gerettet, und selber ist sie untertaucht und hat aus einem Gymnasium Schule gegeben.
0: Also man muss sagen, das ist eine traumatische Erfahrung, die deine Mutter gemacht hat während Jahren, und eine falsche Identität hat müssen lügen die ganze Zeit, um zu überleben.
1: Ja, weil es hat in Warschau im arischen Teil haben sich, wie soll ich sagen, Erpresser, also zuhauf, umgetrieben.
0: Erpresser, in welchem Sinn?
1: Erpresser, die im Namen, also mit der Gestapo kooperiert haben. Die haben Juden erpresst, um Geld zu
0: bekommen. Also versteckte Juden, die dort versteckt
1: sind. Genau, die haben also mit Argusaugen geschaut, wer ist jüdisch und wer nicht. Und ich habe dann im Laufe von diesen Filmdreh habe ich dann auch irgendwo die Geschichte, oder? Es ist ja so, wir haben ja gar kein Dokument gefunden, oder praktisch
0: nichts. Du bist suchen, herausfinden, du hast herausfinden, was ist genau passiert. Also das, was mit der Mutter passiert ist, das kann man relativ nachvollziehen. Aber was ist mit dem Vater gewesen?
1: Oder, das ist ja ganz interessant. Ich habe eigentlich meinen Vater als einen brutalen, heute würde ich sagen brutalen Nazi, erlebt. Und zwar kann ich nicht Beweismittel, aber es gibt ja auch Indiz. Und wir haben Artikel gefunden, wo ich genau den ehemaligen Freund von meiner Mutter hat in seinem Tagebuch oder in so einem Tagesaufsatz, also so Tagebuchaufsatz,

0: beschrieben, den Andrzej Miller, der ihn erpresst hat.
1: Andrzej, das ist der Andrzej ist
0: der polnische Name für Andreas.
1: Genau, so wie dein Vater den in der Schweiz
0: geheiss hat. Und der, denke ich, ist so erpresst worden von meinem Vater, also meinem späteren Vater, aber vom Andrzej Miller. Und der hat dann der so geknüttelt, dass der im Prinzip seine Kollegen, die im Untergrund gelebt haben, verraten hat.
1: Also Andrzej hat den Freund von deiner Mutter erpresst, dass er zum Verräter geworden ist.
0: Und er
1: das hat er beschrieben, das haben sie gefunden, die Unterlagen.
0: Also er hat im Prinzip nicht explizit geschrieben, dass er sie verraten hat, aber er hat im Prinzip gesagt, hör mal, wenn du nicht aufhörst, ich bin in einer Untergrundorganisation und meine Freunde werden dich dann packen. Und typisch Andrzej Miller hat er gesagt, weißt was, du was, ich bringe dich einfach um oder liefere dich aus, wenn du mir nicht die Namen gibst und dann lasse ich dich in Ruhe. Und so ist eigentlich meine Mutter in die Fänge von meinem Vater gekommen.
1: Gut.
0: Und hat überlebt, warte noch schnell, und hat überlebt, indem sie mit ihm eine Liaison eingegangen ist.
1: Die Frage ist natürlich, Andrzej Miller ist, glaube ich, nicht so ein seltener Name gewesen in Polen, und du bist natürlich auch nachforschend, im Film sieht man das. Ist das der gleiche Andrzej Miller, der sowohl der Freund von deiner Mutter kennt hat und dann auch deine Mutter kennt hat?
0: Wir haben das, das ist ja dann nachher die Diskussion gewesen, gibt's jetzt, ist es jetzt der oder nicht? Also der ist es eindeutig nicht gewesen, wo man da gefunden hat in Piotrków, weil der hat eine andere Unterschrift, ein anderes Datum gehabt, ein anderes Geburtsdatum. Also zu meinem Vater, der hat auch, ist auch in Warschau geboren. Also ich glaube, so wie auch der nachher der Andrzej Miller beschrieben hat, habe ich dann den Leuten, die da ein bisschen zweifelt haben, gesagt, schaut, meinen Vater kenne ich, was das anbelangt, am besten. Und das ist für mich so eindrücklich gewesen, die Ziele, wie der Murawski heisst, der Stefan Murawski, der das geschrieben hat, wie er erpresst worden ist und wie sich da der Andrzej Miller verhalten hat. Und also, da habe ich meinen Vater also wie im Spiegel wieder
1: erzählt. Aber du bist ja dann gegangen und hast wollen Dokumente suchen. Das
0: aber
1: sieht
0: man hat es nicht gefunden.
1: Man hat dich auch zum Teil nicht finden lassen, oder?
0: Ja, natürlich. Wir sind 3 Wochen nach dem Gesetz, das in Polen erlassen worden ist, dass du in den Knast gehst, wenn du sagst, ich wollte einen Pol, der mit der Gestapo kooperiert hat, ausfindig
1: das
0: machen.
1: Das ist ein Gesetz geworden in das Polen?
0: Ist, ja.
1: Das von der konservativen
0: genau,
1: Regierung?
0: Ja.
1: Wo jetzt am Ruder ist von der
0: Peace Also Partei. Du gehst 3 Jahre in den Knast.
1: Und dann haben die Beamten einfach dich
0: ja,
1: und euch nicht reinlassen?
0: Mal, man hat mich reinlassen und alles, aber man hat einfach mir, ich würde mal sagen, im übertragenen Sinn, leeres WC-Papier gegeben.
1: Das heisst, es ist immer noch nicht ganz klar, ob der Andrzej Miller der richtige oder der bösartige Nazi war, der später dein Vater geworden ist.
0: Ich würde mal sagen, er hat alle Ingredienzen gehabt, wo ein Nazi ausmacht. Und ich habe mich natürlich mit dem Thema und mit diesen Persönlichkeiten sehr klar auseinandergesetzt. Und ich muss sagen, ich habe Indizien, und zwar sehr viele Indizien. Und ich glaube, es gibt auch Prozesse, wo aufgrund von Indizien Urteile gefällt werden.
1: Aber warum hast denn du das gemacht überhaupt? Also erst so ein spartes Jahr, dass du überhaupt jetzt das Gefühl hast, ich muss jetzt das herausfinden,
0: ich muss
1: das feststellen.
0: Moment.
1: Oder ich will das herausfinden, weil die Traumatisierungen, die du erlebt hast, die deine Mutter erlebt hat, haben irgendwie eine Basis, die in dem könnte irgendwie bestehen.
0: Es ist ja so. Die ganze Geschichte war die gewesen. Schon auch bei dem Buch von meiner Mutter bin ich aufmerksam gemacht worden von einem Verleger, einem amerikanischen. Schreib eine Biografie über deine Mutter. Da bin ich schon mal richtig verschrocken. Ich wäre nie auf die Idee gekommen.
1: Na, wieso? Und, also für eine berühmte Schriftstellerin interessieren sich viele Leute.
0: Ja, aber
1: vor allem mit so einer sehr, was soll ich sagen, spannenden, verworrenen Lebensgeschichte. Wo haben wir gesagt, einerseits, das war ihre Kindheit und nachher dann, was sie daraus geworden ist.
0: Du weißt ganz genau, oder du hast dich sicher auch schon mal mit dem Thema beschäftigt, dass man, wenn, verstehst du, wenn die Leser von meiner Mutter, die Bücher gelesen haben, dann haben die alle von mir geschwärmt und haben gesagt, so eine Mutter möchte ich auch gerne haben. Und es ist einfach natürlich, dass man schweigt und nicht seine eigene Mutter verratet. Also das heisst, das Hindernis, so ein Buch dann zu schreiben, ist eminent hoch.
1: Und das Buch hat ja geheißen, das Drama des begabten Kindes. Und alle haben gesagt, ja, schau mal, das ist ja, der Martin ist das begabte Kind, oder?
0: Ja, sie haben den Begriff Begabung falsch verstanden. Sie haben gemeint, das ging um Gescheit. Aber sie hat eigentlich gemeint, wie Kinder begabt sind, sich an die Bedürfnisse der Eltern anzupassen. Mhm. Also die Gefügigkeit der Kinder. Und das war damals gang und gäbe gewesen. Aber was mich dann bewogen hat, du hast ja gefragt wegen dem Film.
1: Also das erste Mal das Buch, wir sind jetzt noch beim Buch, wo du das Buch über deine Mutter geschrieben
0: da
1: hast.
0: Da habe ich dann...
1: Was hast du dann herausgefunden, was dich völlig überrascht hat?
0: Mich hat überrascht, wie viel Mal ich in meinem Leben angelogen worden bin.
1: Von ihr?
0: Und von beiden. Und ich habe das noch nicht alles herausgefunden, aber einen Grossteil davon.
1: Angelogen in welchem Sinn? Also in welchen Themen?
0: Also zum Beispiel wie meine Geburt und was nach meiner Geburt passiert ist. Also die Irenka, die Cousine von meiner Mutter, das ist zweiten Grades, die spielt da auch mit. Die hat mir eigentlich zum ersten Mal mit 68 habe ich eigentlich erfahren, wie ich eigentlich von meiner Mutter weggegeben worden bin, sofort, und warum ich dann da...
1: Du bist weggegeben worden als Baby?
0: Als Baby, sofort. Ja. Und die Begründung war, ich habe nicht wollen trinken und man habe keine Zeit gehabt und so Sachen.
1: Das war übrigens, du musst noch sagen, einfach ein bisschen den Bogen machen, die beiden Eltern sind nach dem Krieg, ich glaube 1948 in die Schweiz.
0: 46
1: bereits schon. Also relativ schnell nach dem Krieg, die Mutter hat das Visum bekommen, ist nach Basel gekommen, der Vater ist
0: nachgekommen. Moment, nein, es war ein bisschen anders gewesen. Also nach dem Krieg, meine Mutter ist geflüchtet, sie hat überlebt. Und nach dem Krieg sind ja die Stalinisten an die Regierung gekommen in Polen. Und der Stalin hat sofort nach dem Krieg wieder die Verfolgung der Juden angeordnet und es hat wieder Pogrom gegeben. Und das war interessant gewesen. Auch dort hat sie den Andrzej Miller wieder getroffen und der hat sich verliebt, immer noch, in meine Mutter. Und ist dann nachher eigentlich derjenige, und das habe ich dann dort herausgefunden, das habe ich so nicht gehört und auch nicht so gewusst, das haben mein Vater und meine Mutter mir anders erzählt. Mein Vater hat dann nachher für sich und seine Mutter, für meine Mutter Stipendien in Basel beantragt. Irgendwie hat er das geschafft und ist dann vom Erpresser zum Retter geworden. Und so sind sie im 46. Auch mit der Familie von meiner Mutter, von der Tante und der Onkel und der Irenka sind nachher auf Zürich geflogen.
1: Also, aber wenn du sagst, angelogen, wo bist du denn noch in diesem Bereich angelogen worden?
0: Also, dass meine Mutter mir die ganze Geschichte, dass ich bei dieser Irenka und bei dieser Tante so lange 7 Monate geblieben bin. Meine Mutter ist zwar dort gegangen, go besuchen, hat aber mit mir eigentlich keinen Kontakt gesucht. Ich habe eigentlich meine Mutter in diesen 7 Monaten praktisch nicht
1: gesehen. Aber wie alt warst du da?
0: Von 0 bis 7 Monaten.
1: Und du hast das Gefühl, das ist jetzig. Ich sage jetzt, rede ich als Laie zu einem Fachmann. Das ist ein Teil von deiner Traumatisierung in den ersten 7 Monaten. Dass
0: nein,
1: du von der Cousine betreut worden bist,
0: nein,
1: und nicht von deiner Mutter.
0: Nein. Traumatisierung ist das nicht gewesen, sondern Traumatisierung, also... hat später stattgefunden. Das ist im Prinzip für mich die Grunderfahrung gewesen. Und ich habe mich also seit über 40 Jahren beschäftige ich mich mit Bindungstheorie. Und man sagt heute, und auch die neueste Forschung zur Bindungstheorie sagt, dass die ersten 7 Monate tatsächlich entscheidend sind für einen Säugling und ein Kleinkind. Man kann dem sagen, eine gute Bindung ist ein Immunsystem für das spätere Leben. Also man hat heute den Modebegriff von der Resilienz. Und dass eigentlich das Grundlage ist, um Resilienz zu entwickeln, um mit Schicksalsschlägen können, adäquat umgeht, dass die einem nicht umhält.
1: Aber die Renke hat dich, glaube ich, liebevoll betreut.
0: Ist ja das nicht, ist für nicht mich die Rettung gewesen. Und das sieht man dann auch im Film, was für eine tiefe Beziehung wir haben.
1: Du hast sie also noch interviewen, ich glaube, in der Zwischenzeit ist sie gestorben.
0: Sie ist gestorben, ach, kurz nach den Dreharbeiten in Polen, ja.
1: Und für sie, wie war das gewesen, dass du jetzt so einen Film machst und das Ganze nochmal aufarbeitest, Geschichte eigentlich in dem Sinn von der ganzen Familie?
0: Also sie hat das gut gefunden, weil sie eben auch in diesem Film eine ganz wichtige Rolle hat. Und das ist wie ein Tagebuch, dass auch die Frau, die so viel geleistet hat, ich irgendwo auch das ihr verdankt habe. Also das ist so wie ein Bogen. Am Anfang von meinem Leben hat sie mich begleitet und ich habe dann gewusst, sie ist da krank gekommen. Und hat sich von Polen verabschiedet, aber eigentlich auch vom Leben.
1: Wie war das aber für dich? Du sagst, dein Vater hätte dich gequält, hätte dich abgeschlagen die ganze Zeit. Und die Mutter ist daneben gesessen, hat nichts gemacht.
0: Oder ist einfach verschwunden.
1: Also die berühmte Kinderpsychologin hat das so verarbeitet oder so sich verhalten. Wann ist dir das aufgefallen, dass das vielleicht noch einen Hintergrund kann haben?
0: Wie meinst du den Hintergrund?
1: Eben, dass da irgendein geschichtlicher Background ist.
0: Den habe ich erst später erfahren. Aber ich habe natürlich schon gemerkt, dass auch nachher erst durch den Film, weißt, an die Infos kommst du ja so gar nicht. Also der Film, wo die Schwester von meiner Mutter gemacht hat, wo meine Mutter tapfer war und mutig und ich weiss nicht was, ich habe meine Mutter in Erinnerung und darum ist das auch ein Indiz, dass sie nachher mit meinem Vater, der hat ja weiter erpresst. Und sie ist dann irgendwo immer Zeuge geworden und er hat mit mir eigentlich das Gleiche gemacht, wie er eigentlich mit den Juden in Warschau gemacht hat. Also ich bin im Prinzip nach der Irenka, und das ist Traumatisierung, in eine Rolle hineingekommen, wo die Juden im arischen Teil hineingehauen haben.
1: Was ich nicht nachvollziehen kann, also während der ganzen Pogrom, während dem Holocaust, dass deine Mutter vielleicht aus opportunistischen Gründen sich mit einem Nazi oder vielleicht sogar Gestapo-Informant zusammengetan hat, um zu überleben, kann ich verstehen. Aber warum soll sie dann in der Schweiz, wo sie war, den heiraten und von ihm Kinder bekommen? Das kann ich nicht nachvollziehen.
0: Das kann ich auch nicht nachvollziehen.
1: Ja.
0: Aber ich kann das nur vermuten, dass sicher hast du mal schon etwas gehört vom Stockholm-Syndrom.
1: Ja.
0: Und genau das ist der Fall. Also so kann man das erklären.
1: Aber Sie als Psychologin, die das Ganze hat können
0: analysieren. Du musst eins wissen, man kann noch so viel analysieren und Wissenschaft haben. Das ist passives Wissen, weil das nicht umgesetzt wird. Und das ist ja das Widersprüchliche von ihren Gedanken her, und das will ich da schon noch mal ganz klar betonen, von ihren Gedanken her hat sie mich als Therapeut irrsinnig beeinflusst. Unter anderem, neben anderen.
1: Aber als Mutter?
0: Aber als Mutter komplett versagt. Also ich habe zu meiner Mutter, und das merkt man auch, wenn man die ersten 7 Monate keinen Kontakt hat, dann findet man die Beziehung nicht mehr. Dann ist die Beziehung eigentlich, und wenn die Mutter sich noch dementsprechend benimmt, ist eine Beziehung, eine emotionale, praktisch ausgeschlossen.
1: Aber du hast jetzt den Film gemacht, um herauszufinden, zweifelsfrei, ob dein Vater eben der Erpresser, der Nazi,
0: ja, das haben wir zweifelsfrei nicht herausgefunden, für mich persönlich. Ja. Und das ist jetzt der Unterschied. Für mich persönlich ist es zweifelsfrei.
1: Aber hast du es wollen herausfinden? Hat dir das etwas gegeben, wo du dann sagst, dann verstehe ich alles, was mir widerfahren ist, auf eine bessere Art und Weise?
0: Du musst, ich würde es so formulieren, das ist ein bisschen gar pathetisch, wie du das ausdrückst. Verstehst du? Mir ist es eigentlich darum gegangen, dass ich mal und das kann ich schon sagen, einmal weiss, was ist da eigentlich geschichtlich gelaufen. Rein einmal überhaupt mir kann, ich sage jetzt das einmal so pauschal, einen Reim machen, nicht indem ich fantasiere, sondern dass ich im Prinzip für mich plausibel irgendwo weiss, woher kommen die, wer sind die eigentlich? Also durch den Film sind meine Eltern für mich endlich Menschen aus Fleisch und Blut geworden. Sonst sind die für mich irgendwie völlig entfernt gewesen, auch emotional. Also ich habe dadurch auch eine emotionale Beziehung bekommen.
1: Eine positive?
0: Nein.
1: Also, aber man will ja ein geliebtes Kind sein, oder?
0: Ja,
1: und das
0: aber,
1: ist das Wichtigste. Du hast jetzt gesagt, von der Bindung in den ersten 7 Monaten. Aber um es ein bisschen grösser zu sagen, wenn man das Gefühl hat, man ist ein geliebtes Kind gewesen, hat man eine andere Basis im Leben.
0: Das Gefühl habe ich nicht. Und das ist bestätigt worden. Also ein geliebtes Kind bin ich nicht gewesen.
1: Und deine Mutter hat ja dann mit dir den Streit weitergezogen. Also bis am Schluss hat sich, glaube ich, sogar am Schluss noch enterbt.
0: Also sie hat mich noch hinter meinem Rücken in einer Art und Weise enterbt. Also, aber das ist im Prinzip logisch gewesen. Oder?
1: Wieso
0: das,
1: denn?
0: Weil meine Mutter ihren Hass auf meinen Vater, auf mich übertragen hat, obwohl also eine Projektion produziert hat, die also schrecklich war.
1: Aber hat sie dann deinem Vater gehasst? Sie sind ja, glaube ich, zusammengeblieben.
0: Nein, die sind nicht zusammengeblieben. Aber die haben sich im 73 dann
1: aber das ist immerhin im 46, 73, das ist das Vierteljahrhundert,
0: und
1: oder?
0: Und ich habe nur Streit erlebt.
1: Ja, aber immerhin, sie hat ja da in der Schweiz, hat sie, vor allem, wo sie dann auch berühmt wurde, ist gut, ist ein bisschen später gewesen, hat sie sich auch können alleine durchbringen.
0: Sie hat schon wollen, wo ich 5 war oder 6 war, hat sie sich wollen scheiden lassen. Und hat dann aber mit ihm nochmal ein Kind gemacht. Er hat dann auch können, so sie überzeugen und er ist ein ganz armer und man kann doch nicht und so. Und das Kind war dann ein Kind gewesen, wo Trisomie 21 hatte.
1: Wie hat denn die Mutter sich gegenüber deiner Schwester eben mit Trisomie 21 verhalten? Anders als gegenüber dir?
0: Vordergründig ja, aber sie hat natürlich ist natürlich schon stinkensauer geworden, wo dann der Vater ihr quasi zugestanden hat, meine Schwester hat das auch gehabt. Also sie hat das nicht gewusst, dass er erblich vorbelastet ist.
1: Wir reden mit Martin Miller über ein ganz spezielles Leben und eine spezielle Familie und auch einen speziellen Film machen wir zwischen der Musik. Hat er noch ein paar Fragen, die unbedingt noch diskutiert werden. Was haben wir als nächstes, was wir da hören?
0: Ja, wir nehmen Jimmy Cliff.

0: You can get it if you really want, einen Song, den ich auch schon zwei, drei Mal gehört habe. Übrigens, wir haben ja vorher schon mal Bob Marley gehört mit Kaya, einen super Song. Und Bob Marley hat mal gesagt, you don't know where you're going to if you don't know where you're coming from. Und genau das hast ja du gemacht. Du bist nach Polen gegangen, du hast gemerkt, dass du jüdische Wurzeln hast unter anderem. Du hast einen Vater, wo du das Gefühl hast, der gehört, oder hat gehört zu den Nazis oder Unterdrückern. Was hat das bei dir alles ausgelöst? Wo du in diesem Polen rumgereist bist, hat da irgendwie etwas Emotionales bei dir stattgefunden?
1: Folgendes will ich da dazu noch sagen, zu den vorigen Diskussionen, nur ganz kurz. Du hast ja gefragt wegen der Traumatisierung. Ich bin natürlich ein typisches Opfer von einem Prozess, der aber auch sonst in normalen Familien stattfindet, aber vor allem in Familien, wo du Kriegsopfer hast. Ob in Deutschland oder jetzt in Syrien oder eben auch Holocaust-Überlebende, dass eben die traumatischen Erfahrungen von diesen Kriegsopfern abgespalten werden und übertragen werden im Sinne von Epigenetik, Umwelterfahrung, auf die nächste Generation.
0: Genau, das ist also das Thema von der Second Generation.
1: Genau.
0: Und vielleicht sogar der Third Generation.
1: Ich habe in meiner Praxis also bis zu der vierten Generation solche Probleme, auch vor allem mit Deutschen. Und ich möchte sagen, der Sinn von meiner Arbeit jetzt, der Selbstarbeit, ist nicht nur Selbsterkenntnis gewesen, sondern das Bemühen, diese Kette der transgenerationalen Vererbung zu durchbrechen. Das ist also ein ganz, ganz wichtiger Punkt, den ich noch anbringen wollte.
0: Gut, aber jetzt die meisten Leute haben eine Identität. Man hat das Gefühl, man ist Nachkommen von Täter oder Opfer und muss sich mit dem auseinandersetzen. Beides ist wahrscheinlich schwierig, aber du bist offenbar beides gleichzeitig.
1: Nein, ich bin nicht Täter geworden.
0: Also aber Nachkommen?
1: Nachkommen von Täter und Opfer von so einer Beziehung, das ist ganz, ganz schwierig. Weil die Tendenz vom Opfer ist also bei meiner Mutter eindeutig gewesen, eine Spaltung. In den Büchern war sie die gute Mutter gewesen, und in der realen Welt hat sie sich im Prinzip mit dem Täter identifiziert. Das hat auch etwas mit ihrem Überleben
0: zu tun. Hast du das mit ihr jemals diskutieren?
1: Nein, meine Mutter hat jede Diskussion über das Thema verweigert.
0: Aber hast du es versucht?
1: Ja, natürlich.
0: Man weiss, die Generation aus dem Krieg haben sehr oft Leute lange Jahre oder Jahrzehnte nicht darüber geredet. Viele erst in ganz spätem Alter.
1: Und das also, meine Eltern haben nichts darüber geredet. Also, diese ganze Hintergrund, darum bin ich dann auch nach Polen. Oder darum habe ich überhaupt bei diesem Film auch mitgemacht. Aber es ist so, dass eine Diskussion darüber praktisch unterbunden worden ist und man nicht darüber geredet hat. Per Zufall einmal hat meine Mutter in einer schwachen Sekunde gesagt, die Presser in Polen, der hat den gleichen Namen wie dein Vater.
0: Und ich und dann hast du
1: nicht nachgefragt.
0: Was heisst der gleiche Name oder ist der die gleiche Person?
1: Ich hätte dann Seelen, aber jetzt sind sie gestorben, ich hätte Seelen nachfragen, habe aber nicht nachgefragt. Und das hängt auch mit einem psychologischen Gesetz zusammen, dass die zweite Generation spürt und Kinder spüren, was Eltern fühlen und was Eltern wollen sagen, auch nonverbal. Das ist gegeben. Empathie ist uns angeboren und ich denke, es ist ein Verbot zu fragen.
0: Ich habe deinen Vater kennengelernt, ich habe es am Anfang kurz erwähnt. Er war Professor für Soziologie in St. Gallen im Jahr 68, wo alles aufgebrochen ist. Die Soziologie steht ganz im Zentrum gestanden. Ich habe ihn als beeindruckende Person kennengelernt. Gross wie du auch, über 1,90. Offen gegenüber all den Forderungen und Erkenntnissen von der Soziologie, die dort im Schwank waren. Wir waren ein kleines Grüppli, das in diesem Soziologie-Seminar war, an der Hochschule St. Gallen, wo die meisten einfach nur ihre Karriere geschaffen haben und gesagt haben, Soziologie, das brauchen wir gar nicht. Wir müssen ja schauen, wie wir in der grossen Firma möglichst schnell zu Geld kommen. Und wir haben das Gefühl gehabt, wir sind die Coolen gewesen, wie natürlich sehr oft so Gruppen sich als die Coolen fühlen. Und er ist der Anführer von unseren Coolen gewesen. Und du gibst jetzt ein Bild von ihm, das dem überhaupt nicht entspricht.
1: Interessant ist ja bei diesen Vorpremieren oder bei so öffentlichen Veranstaltungen, dass sich dann auch Studenten, die bei ihm studiert haben, outen. Und die reden anders als du. Also er hat im Prinzip polarisiert. Und,
0: wie polarisiert?
1: Also die einen haben also fürchterlich arrogant und daneben gefunden.
0: Arrogant ist vielleicht sie, aber das sind, oder was soll ich sagen, sind viele Professoren in der damaligen Zeit.
1: Ich bin ja aufgewachsen mit einem Professor, ich weiss das. Mhm. Und an der Uni habe ich also Ausgleichung erlebt. Also ich habe keinen guten Draht zu Professoren, prinzipiell. Aber es ist so, dass du mich ja gefragt hast, was hast du bei diesen Dreharbeiten für Gefühl gehabt?
0: Ja, das hast du mir noch nicht gesagt.
1: Das wollte ich jetzt dir sagen. Und es ist ganz interessant, ich habe die Dreharbeiten gemacht, die haben den Film gemacht, die sind da rumgesäckelt und gemacht. Und
0: du hast einen Regisseur gehabt, der natürlich mitgeredet hat.
1: Warte schnell.
0: Ja, und Daniel Howald muss man vielleicht noch erwähnen, oder?
1: Ja, natürlich. Ja. Unbedingt. Und der hat das sehr gut gemacht, das ist also richtig zackig, oder? Nach Drehbuch. Und in mir innen ist aber etwas ganz anderes abgelaufen. Wie ein anderer Film. Also ich kann vor fast 40 Jahren, bei dem, wo ich die Ausbildung gemacht habe, beim Jan Bastians in Leiden, der hat offiziell mit LSD gearbeitet. Das war der erste Traumatherapeut. Der hat mit KZ-Opfer Überlebenden gearbeitet und hat das offiziell dürfen. Und ich habe auch so eine Erfahrung gemacht. Und ich habe gedacht, ja, nach 40 Jahren, das ist jetzt etwa gegessen. Oder? Und in diesen Dreharbeiten in Polen ist bei mir also sind Flashbacks hochgekommen, am Laufmeter.
0: Flashback also, von welcher Art?
1: Von der Art, dass ich zum Beispiel wie daheim war, also mit 5-jährig oder mit 10-jährig, die Schläge wieder gespürt habe. Also alles zusammen ist plötzlich dreidimensional lebendig geworden. Ich konnte es schmecken, ich konnte es sehen. Dreidimensional, ich habe dann gehört schwätzen und so weiter und fluchen und mich zusammenschiessen. Und ich habe auch natürlich gesehen, die verschreckten Augen von meiner Mutter. Und dann habe ich gewusst, ich bin irgendwo der verfolgte Jude in Polen, in Warschau geworden, bei diesen zwei, in dieser eigenen Familie. Aber ich habe gar nicht gewusst den Kontext, um was das geht, sondern du hast einfach diese Ausbrüche, dieses Verhalten gesehen und hast das gar nicht können einordnen.
0: Und wie hast du das interpretiert, das Gefühl, das dann dort aufkommt? Ist das für dich gut gewesen, dass du das hast, oder ist also, das erschreckend gewesen in dem Umfeld? Du hast ja daheim immer gehört, wie deine Eltern polnisch miteinander geredet haben. Und du hast ja das nicht verstanden.
1: Also man hat mich, oder? Man hat mir immer gesagt, weißt du, du musst ein guter Schweizer werden. Alle sagen, du darfst nur Schweizerdeutsch reden. Bis ich dann in höherem Alter gemerkt habe, Jiddisch und Schweizerdeutsch tönen ähnlich. Und danach habe ich dann gemerkt, wer ich eigentlich wirklich bin, bei diesen zwei. Und das sind eben mein Grossvater, der nur Jiddisch redet und nicht Polnisch und lebensgefährlich ist. Also die haben keine Überlebenschancen.
0: Aber deine Mutter hat je mit dir Jiddisch geredet?
1: Nein, nicht. Nein, das überhaupt nicht.
0: Hast meine du das Mutter hat gehört, kann Jiddisch überhaupt als Sprache?
1: Ja, das habe ich dann schon gehört.
0: Aber als Kind, meine ich?
1: Als Kind nie. Aber,
0: das war ihre Muttersprache eigentlich?
1: Im Prinzip, aber meine Mutter hat sich geweigert, Jiddisch zu reden. Mhm. Sie hat von Anfang an wollen nur Polnisch reden. Und es ist so, dass sie sich ja auch gegen diese orthodoxen Gesetze gewehrt hat und so, damit dem nichts hat können anfangen. Und es ist aber schon ganz verrückt, wenn man dann merkt und auch sich orientiert, auch über Literatur. Zum Beispiel der Saul Friedländer mit seinem Buch «Das Dritte Reich und die Juden», das hat mir die Augen geöffnet. Und das ist für mich also, ich konnte also manchmal nur 10 Seiten können lesen und dann ist es mir schlecht
0: geworden. Aber wo ist denn der Entscheid gefallen, dass du überhaupt so einen Film machen willst? So Recherchen willst du machen vor Ort? Du bist eben zu den Renka gegangen, das war ja in Amerika gewesen. Und du bist nach Polen gegangen, bist in die Archive gegangen, bist eben an die verschiedenen Orte gegangen, Piotrkow und Warschau. Wo ist denn da der Entscheid gefallen, wir machen jetzt einen Film über das und machen einen Recherchenfilm?
1: Mich hat Daniel Howald gefragt, ob ich das machen will. Zuerst wollte ich eigentlich das nicht machen. Und nachher habe ich gemerkt, das ist für mich eine einmalige Chance, gewisse dunkle Flecken von der Geschichte und von diesen Lügereien aufzudecken. Und das ist dann auch für mich dann klar gewesen, je länger, je mehr, ich bin natürlich gut vorbereitet dort hin, auf Polen. Und für mich war es in erster Linie, ich will das, was meine Eltern mir von Polen in den Hals hineingelehrt haben, ungerechterweise wieder dort zurückbringen. Zum Zweiten wollte ich einmal endlich meine Eltern als Menschen erleben. Also sehen, das sind Menschen aus Fleisch und Blut und nicht irgendwie fremde Wesen, Marsmenschen, was ich ja zu denen für eine Beziehung hatte. Mhm. Und das Dritte war, ich will die dort begraben, symbolisch.
0: Ja.
1: Und das wollte ich sagen, da bin ich also wirklich befreit heimgekommen.
0: Ah, das ist ja gut. Weil du hast mir gesagt, ich habe offenbar auch eine gewisse Rolle gespielt in dem ganzen Ablauf.
1: Jawohl, eine ganz entscheidende.
0: Weil du hast dir bei der Premiere, die wir hatten, in Solothurn oder Solothurner Film, da hast du mir öffentlich gedankt, dass ich da offenbar eine Initialzündung gegeben habe, ohne dass ich das überhaupt wähle.
1: Ja, weißt du, manchmal macht man Sachen, die man nicht will. das ist ja auch deine Spontaneität. Da hast du ja dann genug Eis auf den Grind bekommen, wegen. Aber ich glaube, was ich...
0: Aber eben, was ist was genau für die mich, Spontaneität?
1: Ja, sag's gerade. Einen Moment. Die Spontaneität war, dass du im Prinzip in deiner Art mich mit meinem Vater konfrontiert hast. Und plötzlich habe ich realisiert, ich weiss nicht, wer das ist. Also ich bin dann nachher zu dieser Beiz aus.
0: Also ich habe dich gefragt, darf ich kurz unterbrechen? Ich habe dich gefragt, weißt du eigentlich, was dein Vater während dem Krieg gemacht hat?
1: Das habe ich gesagt.
0: Hast du das gewusst, oder? Du hast gewusst von deiner Mutter, das ist alles dokumentiert. Was weißt du über deinen Vater? Das ist meine Frage.
1: Dann habe ich müssen sagen, nichts. Und dann hast du mich ganz komisch angeschaut und dann hast du einen entscheidenden Satz gesagt. Du hast gesagt, ist der Soldat gewesen? Dann habe ich gesagt, nein. Und dann hast du etwas ganz Wesentliches gesagt. Dann hast du gesagt, dann muss der Erpresser gewesen sein und mit der Gestapo zusammengearbeitet haben.
0: Habe ich das so in dieser Form so deutlich?
1: So knallhart.
0: Also offenbar, um zu überleben in dem besetzten Warschau, hast du dich ja nicht können neutral verhalten. Eben, entweder bist
1: er war vorher Stalinist gewesen, dann ist er Nazi geworden, dann ist er wieder Stalinist geworden, auch in der Schweiz. Also er hat für die polnische Regierung gearbeitet, auch im Polenmuseum, und es gibt einen Bundesgerichtsentscheid, wo es das Polenmuseum schliessen wegen Spionage. Und dann war mein Vater plötzlich politischer Flüchtling und im 60er Schweizer Bürger. Und hat am Schluss für 3 Bundesräte gearbeitet. Mhm. Also so kann man als Opportunist auch überleben. Dort war er gut gewesen.
0: Martin, das ist eine unglaubliche Geschichte, auch ein sehr spannender Film, wo wir jetzt noch ein paar Konturen da haben können berühren und ein bisschen darüber reden. Eine sehr spannende Reise, die du da gemacht hast, auf den Spuren von deinen Eltern, auf den Spuren von deiner eigenen Vergangenheit. Danke vielmals, dass du das gemacht hast. Danke vielmals, dass du gekommen bist. Und jetzt haben wir noch einen Musiktitel zum Schluss.
1: Ich würde sagen, Aria Sopra La Bergamasca.
0: Das ist der Doppelpunkt. Der Doppelpunkt kommt wieder in der nächsten Woche. Am Mikrofon verabschiedet sich der Roger Schawinski.